0: Und da kann es dann zwischendurch auch mal regnen. Die Topwerte dann unter 30 Grad.
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2: Die A92 haben wir, Deggendorf Richtung München. Hier ist zwischen Landau an der Isar und Pilsting Groß-Köllenbach wegen einer Wanderbaustelle die rechte Spur blockiert. Und noch die A96 Bregenz Richtung München. Bitte aufpassen, zwischen der Grenze Lindau und Sigmarszell, da steht auf der rechten Spur ein defekter Schwertransporter.
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2: Ich bin Hendrik Daum. Die EU-Staaten wollen nach ihrem Streit über die Migrationskrise in Ceuta künftig geschlossener auftreten. Außerdem wollen sie durch Frühwarnsysteme besser vorbereitet sein. Das teilten die Mitgliedsländer nach einer Videokonferenz der Innenminister mit. Vergangene Woche waren insgesamt rund 72.000 Migranten in die spanische Nordafrika-Exklave Ceuta gelangt. Rund 70.000 von ihnen sind inzwischen nach Marokko zurückgekehrt. Aus Madrid berichtet Julia Macher.
3: Spanien sieht sich gestärkt. Alle EU-Partner hätten die schnelle Reaktion und das effiziente Krisenmanagement gelobt, so der Innenminister. Nachdem vergangene Woche Zehntausende Migranten schwimmend und kletternd in die spanische Exklave Ceuta drängten, hatten mehrere Länder Madrids liberale Einwanderungspolitik dafür verantwortlich gemacht.
2: In der Nähe von Schneitzelreuth im oberbayerischen Landkreis Berchtesgadener Land brennt im Moment ein Wald am Kranzbergkogel. Das Feuer ist noch nicht vollständig gelöscht. Eine Drohne der Feuerwehr hat eine Brandfläche von mehreren hundert Quadratmetern ausgemacht. Ein Polizeihubschrauber hat bereits erste Löschversuche aus der Luft unternommen. Gleichzeitig waren Feuerwehrkräfte am Boden im Einsatz. Heute sollen die Löscharbeiten mit mehreren Löschhubschraubern koordiniert fortgesetzt werden. Nach einer Sondersitzung des Innenausschusses zum Anschlag auf den Berliner CSD sind nach Ansicht der Grünen noch viele Fragen offen. Fraktionsvize von Notz sagte, wesentliche Tatumstände seien noch nicht geklärt. Das betreffe unter anderem die vermeintliche Tatwaffe, eine Machete, die bisher nicht gefunden worden sei. Von Notz kritisierte, es gebe noch keine chronologische Aufstellung des Behördenhandels. Innenminister Dobrindt hat das inzwischen aber zugesagt. FIFA-Boss Gianni Infantino hat Medienberichten zufolge für den heutigen Mittwoch zu einer Krisensitzung des Weltverbands nach Marokko geladen. Der heftig in der Kritik stehende FIFA-Boss, heißt es, habe wichtige Mitarbeiter zu einem Treffen in die Hauptstadt Rabat beordert. Allerdings sei unklar, was er dort genau besprechen wolle. Infantino hatte zuletzt für eine Welle der Empörung in der Fußballwelt gesorgt, als seine Pläne zum Verkauf von WM-Rechten an Investoren bekannt wurden.
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4: Die Nacht hier in Oberbayern, sie ist trocken, sie ist klar. Die Tiefstwerte liegen so bei 20 Grad. Und wenn wir dann heute auf den Mittwoch schauen, da wird es wieder hochsommerlich. Viel Sonne, die Top-Temperaturen so um die 33 Grad. Und so im Laufe des Nachmittags in Richtung abends, da können sich dann vereinzelt teils kräftige Schauer und auch Gewitter bilden. Und wenn wir noch auf den Donnerstag schauen, da sind dann mehr Wolken unterwegs. Und da kann es dann zwischendurch auch mal regnen. Die Top-Werte dann unter 30 Grad.
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4: Mit Hendrik Daum. Rund 72.000 Migranten sind vergangene Woche in die spanische Nordafrika-Exklave Ceuta gelangt. Etwa 70.000 von ihnen sind inzwischen nach Marokko zurückgekehrt. Einige der EU-Mitgliedstaaten hatten Spanien wegen des Vorfalls heftig für seine Migrationspolitik kritisiert. Jetzt haben sich die EU-Innenminister in einem Krisenmeeting ausgesprochen. Was dabei rausgekommen ist, das berichtet Ursula Winkler.
5: Sie wollen künftig besser vorbereitet sein durch Frühwarnsysteme. Dazu gehört zum Beispiel auch, genauer in die sozialen Medien zu schauen. Denn viele Migranten hatten gesagt, sie seien durch Videos und Nachrichten bei TikTok und Co. auf die angeblich offene Grenze aufmerksam geworden. Sonst hätten sicher nicht zigtausende diese gefährliche Reise angetreten. Mindestens 75 Menschen starben ja im Meer. Der Ansturm hatte auch für Streit zwischen den EU-Ländern gesorgt. Jetzt lobten aber die Innenminister das rasche Handeln der spanischen Behörden.
4: Über der Ostsee ist es erneut zu einem militärischen Zwischenfall gekommen. Die polnische Luftwaffe hat dort nach eigenen Angaben ein russisches Aufklärungsflugzeug abgefangen, zum 3. Mal innerhalb weniger Tage. Polen spricht von provokativen Aktionen Russlands. Der polnische Luftraum sei aber nicht verletzt worden. Im Streit um den Bau eines neuen Sessellifts im Allgäu haben sich Naturschützer und Betreiber geeinigt. Die Oberstdorf-Kleinwalsertal-Bergbahnen verpflichten sich durch den Vergleich zu weiteren Schutzmaßnahmen im betroffenen Gebiet. Da geht's laut Landesbund für Vogel- und Naturschutz etwa um Tiere wie Birkhuhn, Alpenmosaik-Jungfer, Zitronenzeisig und Waldbirkenmaus. Im Gegenzug kann die Scheittobelbahn am Fellhorn bei Oberstdorf jetzt gebaut werden. Sie soll schon im kommenden Winter den Betrieb aufnehmen. FIFA-Boss Gianni Infantino hat Medienberichten zufolge für den heutigen Mittwoch zu einer Krisensitzung des Weltverbands nach Marokko geladen. Der heftig in der Kritik stehende FIFA-Boss, heißt es, habe wichtige Mitarbeiter zu einem Treffen in die Hauptstadt Rabat beordert. Allerdings sei unklar, was er dort genau besprechen wolle. Infantino hatte zuletzt für eine Welle der Empörung in der Fußballwelt gesorgt, als seine Pläne zum Verkauf von WM-Rechten an Investoren bekannt wurden.
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6: Die Temperaturen bei uns hier in Oberbayern gerade so um die 20 Grad. Unbedingt frische Luft in die Wohnung, ins Haus lassen, denn heute wird's wieder richtig heiß. Das wird wieder ein hochsommerlicher Tag mit viel Sonne, Top-Temperaturen um die 33 Grad. Aber so im Laufe des Nachmittags und Abends, da bilden sich dann vereinzelt teils kräftige Schauer und Gewitter. Das müssen wir auf alle Fälle im Auge behalten. Ansonsten der Donnerstag dann mit mehr Wolken. Da tut sich die Sonne hier und da schwer. Da kann's dann zwischendurch auch mal regnen. Und die Top-Temperaturen bleiben dann auch unter 30 Grad. Heißt also, am Donnerstag können wir ein bisschen mehr durchschnaufen.
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4: Eine Meldung haben wir von der A9 Berlin Richtung Nürnberg. Bitte aufpassen, zwischen Trockau und Pegnitz, hier gab es gerade eben einen Unfall. Die Unfallstelle hier ist noch ungesichert. Bitte denkt hier an die Rettungsgasse. Aktuell sind 2 Spuren blockiert.
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1: Ich bin Hendrik Daum. Rund 72.000 Migranten sind vergangene Woche in die spanische Nordafrika-Exklave Ceuta gelangt. Etwa 70.000 von ihnen sind inzwischen nach Marokko zurückgekehrt. Einige der EU-Mitgliedstaaten hatten Spanien wegen des Vorfalls heftig für seine Migrationspolitik kritisiert. Jetzt haben sich die EU-Innenminister in einem Krisenmeeting ausgesprochen. Was dabei rausgekommen ist, das berichtet Ursula Winkler.
2: Sie wollen künftig besser vorbereitet sein durch Frühwarnsysteme. Dazu gehört zum Beispiel auch, genauer in die sozialen Medien zu schauen. Denn viele Migranten hatten gesagt, sie seien durch Videos und Nachrichten bei TikTok und Co. auf die angeblich offene Grenze aufmerksam geworden. Sonst hätten sicher nicht zigtausende diese gefährliche Reise angetreten. Mindestens 75 Menschen starben ja im Meer. Der Ansturm hatte auch für Streit zwischen den EU-Ländern gesorgt. Jetzt lobten aber die Innenminister das rasche Handeln der spanischen Behörden.
1: Über der Ostsee ist es erneut zu einem militärischen Zwischenfall gekommen. Die polnische Luftwaffe hat dort nach eigenen Angaben ein russisches Aufklärungsflugzeug abgefangen, zum dritten Mal innerhalb weniger Tage. Polen spricht von provokativen Aktionen Russlands. Der polnische Luftraum sei aber nicht verletzt worden. Im Streit um den Bau eines neuen Sessellifts im Allgäu haben sich Naturschützer und Betreiber geeinigt. Die Oberstdorf-Kleinwalsertal-Bergbahnen verpflichten sich durch den Vergleich zu weiteren Schutzmaßnahmen im betroffenen Gebiet. Da geht's laut Landesbund für Vogel- und Naturschutz etwa um Tiere wie Birkhuhn, Alpenmosaik-Jungfer, Zitronenzeisig und Waldbirkenmaus. Im Gegenzug kann die Scheittobelbahn am Fellhorn bei Oberstdorf jetzt gebaut werden. Sie soll schon im kommenden Winter den Betrieb aufnehmen. FIFA-Boss Gianni Infantino hat Medienberichten zufolge für den heutigen Mittwoch zu einer Krisensitzung des Weltverbands nach Marokko geladen. Der heftig in der Kritik stehende FIFA-Boss, heißt es, habe wichtige Mitarbeiter zu einem Treffen in die Hauptstadt Rabat beordert. Allerdings sei unklar, was er dort genau besprechen wolle. Infantino hatte zuletzt für eine Welle der Empörung in der Fußballwelt gesorgt, als seine Pläne zum Verkauf von WM-Rechten an Investoren bekannt wurden.
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3: Die Temperaturen bei uns hier in Oberbayern gerade so um die 20 Grad. Unbedingt frische Luft in die Wohnung, ins Haus lassen, denn heute wird's wieder richtig heiß. Das wird wieder ein hochsommerlicher Tag mit viel Sonne, Top-Temperaturen um die 33 Grad. Aber so im Laufe des Nachmittags und Abends, da bilden sich dann vereinzelt teils kräftige Schauer und Gewitter. Das müssen wir auf alle Fälle im Auge behalten. Ansonsten der Donnerstag dann mit mehr Wolken. Da tut sich die Sonne hier und da schwer. Da kann's dann zwischendurch auch mal regnen. Und die Top-Temperaturen bleiben dann auch unter 30 Grad. Heißt also, am Donnerstag können wir ein bisschen mehr durchschnaufen.
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3: Mit Hendrik Daum. Die EU-Staaten wollen nach ihrem Streit über die Migrationskrise in Ceuta künftig geschlossener auftreten. Außerdem wollen sie durch Frühwarnsysteme besser vorbereitet sein. Das teilten die Mitgliedsländer nach einer Videokonferenz der Innenminister mit. Vergangene Woche waren insgesamt rund 72.000 Migranten in die spanische Nordafrika-Exklave Ceuta gelangt. Und 70.000 von ihnen sind inzwischen nach Marokko zurückgekehrt. Aus Madrid berichtet Julia Macher.
4: Spanien sieht sich gestärkt. Alle EU-Partner hätten die schnelle Reaktion und das effiziente Krisenmanagement gelobt, so der Innenminister. Nachdem vergangene Woche Zehntausende Migranten schwimmend und kletternd in die spanische Exklave Ceuta drängten, hatten mehrere Länder Madrids liberale Einwanderungspolitik dafür verantwortlich gemacht.
3: Die Serie von Enthüllungen über alarmierende Hackerfähigkeiten führender KI-Modelle reißt nicht ab. Jetzt ertappten britische Sicherheitsforscher künstliche Intelligenz beim Versuch, in Eigeninitiative eine Schwachstelle in öffentlich zugänglicher Software einzuschleusen. Um damit durchzukommen, versuchte das KI-Modell der Entwicklerfirma Anthropic sogar, per E-Mail einen zuständigen Menschen zu manipulieren. In der Nähe von Schneitzelreuth im oberbayerischen Landkreis Berchtesgadener Land brennt aktuell ein Wald am Kranzbergkogel. Eine Drohne der Feuerwehr hat eine Brandfläche von mehreren hundert Quadratmetern ausgemacht. Ein Polizeihubschrauber hat bereits erste Löschversuche aus der Luft unternommen. Gleichzeitig waren Feuerwehrkräfte am Boden im Einsatz. Am späten Abend wurden die Löscharbeiten wegen der Dunkelheit ausgesetzt. Sie sollen heute mit mehreren Löschhubschraubern koordiniert fortgesetzt werden. Ziel ist es, die Flammen am Steilhang gezielt einzudämmen. Der massiv in der Kritik stehende FIFA-Präsident Infantino hat für heute zu einer Krisensitzung des Weltverbands nach Marokko geladen. Das berichten englische Medien. Zu dem Treffen habe Infantino wichtige Mitarbeiter in die Hauptstadt Rabat beordert. Allerdings sei völlig unklar, was der FIFA-Chef genau besprechen will. Infantino hatte zuletzt für Empörung in der Fußballwelt gesorgt, als seine Pläne bekannt wurden, WM-Rechte an Investoren zu verkaufen.
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5: Die Temperaturen bei uns hier in Oberbayern gerade so um die 20 Grad. Unbedingt frische Luft in die Wohnung, ins Haus lassen, denn heute wird's wieder richtig heiß. Das wird wieder ein hochsommerlicher Tag mit viel Sonne, Top-Temperaturen um die 33 Grad. Aber so im Laufe des Nachmittags und Abends, da bilden sich dann vereinzelt teils kräftige Schauer und Gewitter. Das müssen wir auf alle Fälle im Auge behalten. Ansonsten der Donnerstag dann mit mehr Wolken. Da tut sich die Sonne hier und da schwer. Da kann's dann zwischendurch auch mal regnen. Und die Top-Temperaturen bleiben dann auch unter 30 Grad. Heißt also, am Donnerstag können wir ein bisschen mehr durchschnaufen.
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3: Eine Meldung haben wir von der A9 Berlin Richtung Nürnberg. Hier läuft aktuell eine Unfallaufnahme zwischen Trockau und Pegnitz. Die Sperre ist jetzt aufgehoben worden. Die mittlere und die rechte Spur bleiben aber gesperrt.
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4: Ich bin Hendrik Daum. Die EU-Staaten wollen nach ihrem Streit über die Migrationskrise in Ceuta künftig geschlossener auftreten. Außerdem wollen sie durch Frühwarnsysteme besser vorbereitet sein. Das teilten die Mitgliedsländer nach einer Videokonferenz der Innenminister mit. Vergangene Woche waren insgesamt rund 72.000 Migranten in die spanische Nordafrika-Exklave Ceuta gelangt. Und 70.000 von ihnen sind inzwischen nach Marokko zurückgekehrt. Aus Madrid berichtet Julia Macher.
5: Spanien sieht sich gestärkt. Alle EU-Partner hätten die schnelle Reaktion und das effiziente Krisenmanagement gelobt, so der Innenminister. Nachdem vergangene Woche zehntausende Migranten schwimmend und kletternd in die spanische Exklave Ceuta drängten, hatten mehrere Länder Madrids liberale Einwanderungspolitik dafür verantwortlich gemacht.
4: Die Serie von Enthüllungen über alarmierende Hackerfähigkeiten führender KI-Modelle reißt nicht ab. Jetzt ertappten britische Sicherheitsforscher künstliche Intelligenz beim Versuch, in Eigeninitiative eine Schwachstelle in öffentlich zugänglicher Software einzuschleusen. Um damit durchzukommen, versuchte das KI-Modell der Entwicklerfirma Anthropic sogar, per E-Mail einen zuständigen Menschen zu manipulieren. In der Nähe von Schneitzelreuth im oberbayerischen Landkreis Berchtesgadener Land brennt aktuell ein Wald am Kranzbergkogel. Eine Drohne der Feuerwehr hat eine Brandfläche von mehreren hundert Quadratmetern ausgemacht. Ein Polizeihubschrauber hat bereits erste Löschversuche aus der Luft unternommen. Gleichzeitig waren Feuerwehrkräfte am Boden im Einsatz. Am späten Abend wurden die Löscharbeiten wegen der Dunkelheit ausgesetzt. Sie sollen heute mit mehreren Löschhubschraubern koordiniert fortgesetzt werden. Ziel ist es, die Flammen am Steilhang gezielt einzudämmen. Der massiv in der Kritik stehende FIFA-Präsident Infantino hat für heute zu einer Krisensitzung des Weltverbands nach Marokko geladen. Das berichten englische Medien. Zu dem Treffen habe Infantino wichtige Mitarbeiter in die Hauptstadt Rabat beordert. Allerdings sei völlig unklar, was der FIFA-Chef genau besprechen will. Infantino hatte zuletzt für Empörung in der Fußballwelt gesorgt, als seine Pläne bekannt wurden, WM-Rechte an Investoren zu verkaufen.
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6: Die Temperaturen bei uns hier in Oberbayern gerade so um die 20 Grad. Unbedingt frische Luft in die Wohnung, ins Haus lassen, denn heute wird es wieder richtig heiß. Das wird wieder ein hochsommerlicher Tag mit viel Sonne, Top-Temperaturen um die 33 Grad. Aber so im Laufe des Nachmittags und Abends, da bilden sich dann vereinzelt teils kräftige Schauer und Gewitter. Das müssen wir auf alle Fälle im Auge behalten. Ansonsten der Donnerstag dann mit mehr Wolken, da tut sich die Sonne hier und da schwer. Da kann es dann zwischendurch auch mal regnen. Und die Top-Temperaturen bleiben dann auch unter 30 Grad. Heißt also, am Donnerstag können wir ein bisschen mehr durchschnaufen.
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1: Heute geht's um ein echtes Beauty-Problem. Ihr Frauen, ihr kennt das, der Mascara liegt ein bisschen zu lang rum und wird plötzlich zäh und klumpig. Juliane, muss der dann direkt in den Müll oder gibt's noch eine Rettung?
2: Es gibt tatsächlich einen kleinen Trick und der heißt Kochsalzlösung. Einfach die Bürste rausziehen, 2 bis 3 Tropfen Kochsalzlösung in die Mascaraflasche geben, wieder gut zuschrauben und kräftig schütteln. Das kann den eingetrockneten Mascara wieder etwas geschmeidiger machen und schon lässt er sich auch wieder besser auftragen.
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5: Mit Hendrik Daum einen schönen guten Morgen. Die EU-Staaten wollen nach ihrem Streit über die Migrationskrise in Ceuta künftig geschlossener auftreten. Außerdem wollen sie durch Frühwarnsysteme besser vorbereitet sein. Das teilten die Mitgliedsländer nach einer Videokonferenz der Innenminister mit. Vergangene Woche waren insgesamt rund 72.000 Migranten in die spanische Nordafrika-Exklave Ceuta gelangt. Rund 70.000 von ihnen sind inzwischen nach Marokko zurückgekehrt. Die Serie von Enthüllungen über alarmierende Hackerfähigkeiten führender KI-Modelle reißt nicht ab. Jetzt ertappten britische Sicherheitsforscher künstliche Intelligenz beim Versuch in Eigeninitiative, eine Schwachstelle in öffentlich zugängliche Software einzuschleusen. Um damit durchzukommen, versuchte das KI-Modell der Entwicklerfirma Anthropic sogar, per E-Mail einen zuständigen Menschen zu manipulieren. Die schwarz-rote Koalition trifft derzeit Vorkehrungen für eine Neuauflage des Zivildienstes, und zwar für den Fall, dass die Wehrpflicht wieder eingeführt werden muss, um genügend Soldatinnen und Soldaten zu rekrutieren. Linke und FDP kritisieren das. Linken-Chefin Schwertner warnte, ein verpflichtender Zivildienst könnte tariflich bezahlte Arbeit im Sozialbereich verdrängen. Und FDP-Generalsekretär Hagen sagte, die Pläne zeigten, dass die Bundesregierung kein Vertrauen habe, die Sollstärke der Bundeswehr durch Freiwilligkeit zu erreichen. In Bayerns Nahverkehr soll ab dem kommenden Jahr schrittweise ein neues In-Out-Ticketsystem eingeführt werden. Fahrgäste checken dazu per Smartphone vor Fahrtbeginn ein und am Ziel wieder aus. Der Fahrpreis wird danach automatisch berechnet. Damit sollen Fahrten künftig bayernweit auch über Verbundgrenzen hinweg möglich sein, ohne dass Kunden Tarife kennen müssen. Ein ähnliches System gibt es bereits in einigen Verkehrsverbünden wie München. Dort läuft es unter dem Namen Swiping. FIFA-Boss Gianni Infantino hat Medienberichten zufolge für den heutigen Mittwoch zu einer Krisensitzung des Weltverbands nach Marokko geladen. Der heftig in der Kritik stehende FIFA-Boss, heißt es, habe wichtige Mitarbeiter zu einem Treffen in die Hauptstadt Rabat beordert. Allerdings sei völlig unklar, was er dort genau besprechen wolle. Infantino hatte zuletzt für eine Welle der Empörung in der Fußballwelt gesorgt, als seine Pläne bekannt wurden, WM-Rechte an Investoren zu verkaufen.
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6: Das ist heute teils länger sonnig, teils wolkig und vor allem am Nachmittag und am Abend kommt es stellenweise zu kräftigen Schauern und Gewittern. Es wird nicht mehr ganz so heiß, die Tagestopwerte liegen bei 29 bis 33 Grad.
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6: Da habe ich momentan keine Meldungen für euch, alles frei soweit.
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6: Da auch alles frei, wenn ihr was habt, 08000 1064 1064, die Nummer zu uns für Telefon und für WhatsApp.
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6: Und das war wieder ein kostenloser Saunabesuch heute Nacht. Boah, ist das heiß in Oberbayern, vor allem bei Leuten wie mir in den Dachgeschosswohnungen. Puh, das Allerschönste da in der Früh ist echt immer die kalte Dusche. Und dazu gibt's jetzt einen eurer Lieblings-80er. Hier sind Wham mit Wake Me Up Before You Go Go.

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0: Schönen guten Morgen euch, hier ist das Top FM Frühstücksradio.
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0: Heute habe ich einen super spannenden Tierpark für euch, der ist perfekt für die Sommerferien. Es geht in den Vogelpark Olching. In den großen Gehegen leben mehr als 500 Vögel aus der ganzen Welt. Zum Beispiel die lustig verspielten Keas, Weißkopfseeadler, Schneeeulen, Pelikan, Kakadu und auch ein schneeweißer Pfau mit einem prächtigen Gefieder. Es gibt sogar einige Vögel, die auf der ganzen Welt nur hier leben. Zum Beispiel die europäische Zwergschabe. Der Vogelpark Olching liegt wunderbar in der Auenlandschaft der Amper und ist ein spannender Ferienausflug für die ganze Familie.
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1: Ich bin Hendrik Daum. Einen schönen guten Morgen. Die EU-Staaten wollen nach ihrem Streit über die Migrationskrise in Ceuta künftig geschlossener auftreten. Außerdem wollen sie durch Frühwarnsysteme besser vorbereitet sein. Das teilten die Mitgliedsländer nach einer Videokonferenz der Innenminister mit. Vergangene Woche waren insgesamt rund 72.000 Migranten in die spanische Nordafrika-Exklave Ceuta gelangt. Rund 70.000 von ihnen sind inzwischen nach Marokko zurückgekehrt. Die Serie von Enthüllungen über alarmierende Hackerfähigkeiten führender KI-Modelle reißt nicht ab. Jetzt ertappten britische Sicherheitsforscher künstliche Intelligenz beim Versuch, in Eigeninitiative eine Schwachstelle in öffentlich zugängliche Software einzuschleusen. Um damit durchzukommen, versuchte das KI-Modell der Entwicklerfirma Anthropic sogar, per E-Mail einen zuständigen Menschen zu manipulieren. In Bayerns Nahverkehr soll ab dem kommenden Jahr schrittweise ein neues In-Out-Ticketsystem eingeführt werden. Fahrgäste checken dazu per Smartphone vor Fahrtbeginn ein und am Ziel wieder aus. Der Fahrpreis wird danach automatisch berechnet. Damit sollen Fahrten künftig bayernweit auch über Verbundgrenzen hinweg möglich sein, ohne dass Kunden Tarife kennen müssen. Ein ähnliches System gibt es bereits in einigen Verkehrsverbünden wie München. Dort läuft es unter dem Namen Swiping. FIFA-Boss Gianni Infantino hat Medienberichten zufolge für den heutigen Mittwoch zu einer Krisensitzung des Weltverbands nach Marokko geladen. Der heftig in der Kritik stehende FIFA-Boss, heißt es, habe wichtige Mitarbeiter zu einem Treffen in die Hauptstadt Rabat beordert. Allerdings sei völlig unklar, was er dort genau besprechen wolle. Infantino hatte zuletzt für eine Welle der Empörung in der Fußballwelt gesorgt, als seine Pläne bekannt wurden, WM-Rechte an Investoren zu verkaufen.
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2: Heute haben wir viel Sonne im Laufe des Tages, dann aber auch immer wieder teils kräftige Schauer und Gewitter. Es wird nicht mehr ganz so heiß. Die Tagestopwerte liegen bei 29 bis 33 Grad. Morgen kommt es vor allem in Richtung Alpen zu Schauern und Gewittern. Ansonsten ist es auch trocken mit sonnigen Abschnitten. Die Tagestopwerte bis zu 29 Grad.
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2: Guten Morgen auf die Straßen. Momentan alles frei soweit.
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2: Da habe ich auch noch keinen. Wenn ihr was habt, 08000 1064 1064. Die Nummer zu uns für Telefon und für WhatsApp. Merci dabei.
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2: Schönen guten Morgen euch. Wie war das nochmal mit Donner und Blitz? Wenn wir da irgendwas zählen, können wir feststellen, wie weit das Gewitter noch entfernt ist? Diese Rechenregel schauen wir uns gleich nochmal an, um 20 vor 6.

Die Tage gibt's immer wieder Gewitter bei uns in Oberbayern. Und wie war das nochmal, wie wir berechnen, wie weit ein Gewitter weg ist? Hier ist das Top FM Frühstücksradio und die Rechnung ist super einfach. Wir zählen die Sekunden zwischen Blitz und Donner. Und die Zahl, die da rauskommt, die teilen wir durch 3. Dann wissen wir, wie viele Kilometer das Gewitter weg ist. Zum Beispiel, wenn zwischen Blitz und Donner 9 Sekunden liegen, 9 geteilt durch 3 ist gleich 3, dann ist das Gewitter 3 Kilometer entfernt. Der Grund, dass die Regel funktioniert, der Schall des Donners breitet sich mit ca. 333 Metern pro Sekunde aus, braucht also ungefähr 3 Sekunden für 1 Kilometer. Und damit wir mit guter Laune in den Tag starten, braucht's unsere Lieblingssongs. Die gibt's hier bei Radio Top FM, jetzt mit Boston und Amanda. Lasst es euch gut gehen.

0: 5.45 Uhr.
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0: Sommerferien in Oberbayern. Und ich kann mich noch an so viele schöne Erlebnisse als Kind in den Sommerferien erinnern. Aber warum ist es so? Warum können wir uns an Ferienerlebnisse oft besser erinnern?
2: Weil im Urlaub vieles neu, aufregend oder einfach anders ist als sonst. Unser Gehirn liebt Abwechslung und speichert Erlebnisse besser, wenn sie mit starken Gefühlen oder neuen Eindrücken verbunden sind. Im Alltag läuft vieles automatisch ab. Das wird oft gar nicht bewusst abgespeichert. Ferienmomente dagegen bleiben hängen, weil sie besonders emotional oder einfach mal raus aus der Routine sind.
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0: 5.53 Uhr. Guten Morgen.
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1: Mit Sandra Sedelmeier. Schönen guten Morgen. Hohe Strompreise bleiben uns wohl noch länger erhalten. Laut Bundeswirtschaftsministerin Katharina Reiche müssen Verbraucher und Unternehmen noch einige Jahre Geduld haben. Mit einer deutlichen Entlastung rechnet sie erst in den 2030er Jahren. Top FM-Reporterin Tine Klimach.
2: Energiewende ja, aber die Kosten sollen gesenkt werden, weil steigende Energiepreise den Wirtschaftsstandort Deutschland belasten, sagt Ministerin Reiche. Das Kabinett hatte dazu eine Reform des Erneuerbaren Energiengesetzes sowie ein Netzpaket auf den Weg gebracht. Bundestag und Bundesrat müssen das aber noch absegnen. Ihr Ziel sei mehr Markt und weniger Dauerförderung, so Reiche. Verbraucher profitierten mittelfristig, aber eben nicht kurzfristig. Die Grünen, Verbände der erneuerbaren Energien sowie Umweltverbände werfen Reiche vor, die Energiewende auszubremsen. Aus Berlin, Tine Klimach.
1: In knapp 4 Wochen startet hier in Oberbayern das neue Ausbildungsjahr und wer noch auf der Suche nach einem Ausbildungsplatz ist, hat im Landkreis Starnberg weiterhin gute Chancen. Rund 180 Lehrstellen sind aktuell noch frei. In Erding sind es rund 260. Die IHK appelliert an Schulabgänger, sich auch jetzt noch zu bewerben. Viele Betriebe stellen auch nach dem offiziellen Ausbildungsstart Anfang September noch Azubis ein. Und wird's jetzt richtig eng für FIFA-Boss Gianni Infantino. Er hat für heute kurzfristig eine Krisensitzung in Marokko einberufen. Offiziell ist noch nicht bekannt, worum es geht. Nach dem Wirbel um den geplanten Verkauf von WM-Rechten steht Infantino aber mächtig unter Druck.
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3: Wer sagt eigentlich, dass Geschichte langweilig sein muss? Die MVV Stadtrallye hier in München geht nun in die nächste Runde. Jetzt könnt ihr mit eurem Handy eine Rätseltour machen. Dieses Jahr führen die beiden Touren durch Altschwabing und Obermenzing vorbei an historischen Orten, alten Dorfkernen und dem Schloss Blutenburg. Die Rallye ist kostenlos und kann direkt online gestartet werden. Und den Link dazu findet ihr auch bei uns auf topfm.de. Aus München, Pia Wörz.
1: Und noch mehr Nachrichten hier aus Oberbayern, die gibt's wieder in einer halben Stunde in den Top FM Nachrichten.
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5: Ja, der München. In München an der Aubinger Lohe messen wir 22 Grad, Au in der Haller 1019. Tagestopwerte 29 bis 33 Grad, dazu viel Sonnenschein und stellenweise vor allem am Nachmittag und am Abend teils kräftige Schauer und Gewitter. Donnerstag wird es ein bisschen durchwachsener mit Schauern und Gewittern in Richtung Berge, ansonsten auch Sonne und ein paar Wolken bis zu 29 Grad und am Freitag weiter ein Mix aus Sonne und Wolken mit einigen Schauern und bis zu 28 Grad.
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5: Guten Morgen auf die Straßen, da ist soweit alles frei.
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5: Olching wird geblitzt. Kreis Fürstenfeldbruck, die Pfarrstraße, Geltendorf, Kreis Landsberg, Schwabhauser Straße, Aschheim, Kreis München, Ismaninger Straße und in München die Pelkhofenstraße beidseitig. Wenn ihr noch was habt, 08000 1064 1064, die Nummer zu uns für Telefon und für WhatsApp.
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5: Und heute werden wieder viele kleine Augen haben. Schönen guten Morgen. Ja, fast schon tropisch war die Nacht vielerorts in Oberbayern und entsprechend schlecht unser Schlaf. Deswegen jetzt in der Früh erstmal ganz entspannt Kaffee und die Lieblingsmusik im Radio. Jetzt aus den 80ern von Roxette. Hola.

0: Das klingt total wild, aber diese Kombi entwickelt sich gerade zu einem kleinen Internettrend. Und zwar Pommes mit Eis. Hier ist das Top FM Frühstücksradio und es gibt ja so einige Esskombinationen, bei denen wir uns manchmal denken, wie passt denn das eigentlich zusammen? Aber manchmal sind genau diese verrückten Esskombinationen richtig lecker. Wir haben uns mal bei euch in Ebersberg umgehört, was ihr so für abgefahrene Essenskombinationen liebt.
1: Boah, ich esse richtig gern Schinkennudeln mit Apfelmus.
2: Toast mit Nutella und Käse überbacken.
3: Also früher war ich total der Fan von Rosinensemmel mit Mett.
4: Weißwurst mit Ketchup zum Beispiel, aber das ist so pervers.
5: Ich esse richtig gern Honigbrot mit Frühlingszwiebeln und Pfeffer.
0: Das klingt auch gut. Ja, und dann gibt's natürlich auch noch diesen Internettrend Pommes mit Eis. Was haltet ihr davon oder was habt ihr für außergewöhnliche Essgewohnheiten? Schickt mir gerne WhatsApp an die 08000 1064 1064. Ihr hört Radio Top FM. Schönen guten Morgen euch.

ist das Top FM Frühstücksradio. Oberbayern ist auf der Suche nach Abkühlung und unsere Seen, naja, die haben inzwischen auch schon eher Badewannentemperatur. Starnberger See 26 Grad, Ammersee 27 und sogar der Chiemsee hat 26 Grad. Abkühlung sieht ein bisschen anders aus, aber Geheimtipp, einfach schön ausgiebig baden gehen. Auch bei 27 Grad Wassertemperatur kühlt unser Körper irgendwann schön runter. Ihr hört Radio Top FM, schönen Mittwochmorgen euch.

0: 6.24 Uhr. Guten Morgen.
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12: Mit Sandra Sedelmeier. Schönen guten Morgen. Wann wird Strom in Deutschland endlich wieder günstiger? Darauf müssen Verbraucher und Unternehmen wohl noch etwas warten. Bundeswirtschaftsministerin Katharina Reiche rechnet mit spürbaren Entlastungen erst in den 2030er Jahren. Die Sommerferien laufen und wer noch nicht weiß, wo es danach hingehen soll, Ausbildungsplätze sind noch genügend da. Im Landkreis Fürstenfeldbruck warten aktuell rund 240 freie Lehrstellen auf Bewerber. Im Landkreis Freising sind es 300. Laut IHK stehen die Chancen auf eine Übernahme nach der Ausbildung besonders gut. Es ist die letzte juristische Chance gegen die dritte Startbahn am Münchner Flughafen. Nach Niederlagen vor mehreren Gerichten will die Stadt

0: Rising prüfen, ob sie Verfassungsbeschwerde einlegt. Die Frist dafür läuft aber schon am 21. August ab. Und am Deininger Weiher im Landkreis München fällt Abkühlung erstmal flach. Dort gilt ab sofort ein Badeverbot. Bei Untersuchungen hat das Gesundheitsamt Cyanobakterien gefunden. Bis die weiteren Tests abgeschlossen sind und keine Gefahr mehr besteht, bleibt der Weiher für Badegäste und Tiere erstmal gesperrt. Und noch mehr Nachrichten hier aus Oberbayern, wieder in einer halben Stunde in den Top FM Nachrichten.
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3: Wir starten warm in diesem Mittwoch. Dachau an der Altstadt 21 Grad. Holzkirchen ebenfalls 21. Tagestopwerte heute ein bisschen milder, 29 bis 33 Grad. Dazu haben wir viel Sonne, aber vor allem in Richtung Berge teilweise auch kräftige Schauer und Gewitter. Morgen ist es durchwachsen mit Schauern, Gewittern, aber auch Sonnenschein. Am Freitag nochmal das Gleiche, es wird etwas milder, 24 bis 28 Grad die Spitzenwerte.
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3: Guten Morgen auf die Straßen, da ist momentan alles frei soweit.
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3: Steht einer in Starnberg, die Andechser Straße. Danke an die Verena fürs Melden. Muss in den Kreis Erding, Hauptstraße, Aschheim, Kreis München, Ismaninger Straße und München, die Pellkofenstraße beidseitig. Wenn ihr noch was habt, her damit per Telefon oder WhatsApp unter 08000 1064 1064.
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3: Schönen guten Morgen euch und warum es heuer so wenig Mücken gibt, das verrate ich euch gleich um 20 vor 7 in meinem Top FM Newspresso. In drei Fakten, dass ihr heute beim Smalltalk glänzen könnt. 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

0: 6.41 Uhr. Hier ist das Top FM Frühstücksradio. Schönen guten Morgen euch.
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0: Wir chillen am See oder sitzen abends auf der Terrasse und trotzdem haben wir kaum Mückenstiche. Das liegt daran, dass der Sommer dieses Jahr nicht nur besonders heiß, sondern auch sehr trocken ist. Dadurch gibt es weniger Mücken, weil die sich nicht so schnell vermehren können. Es fehlen Wasserstellen wie Pfützen, wo Mücken ihre Eier ablegen können. Viele wollten gestern Abend entspannt ihre Lieblingsserie starten, aber Netflix hatte weltweit mit einer Störung zu kämpfen. Auch in Deutschland haben tausende Nutzer Login-Probleme gemeldet. Eine offizielle Erklärung von Netflix gab es zunächst nicht. Auf der Statusseite des Unternehmens hieß es dann am Abend sogar, es gäbe keine Unterbrechung des Streamingdienstes. Und große Aufregung gibt es gerade bei der Tour de France der Frauen um angebliches BH-Doping. Mehrere Fahrerinnen sollen ihre BHs auspolstern, weil man mit einer größeren Oberweite aerodynamischer fährt. Der Luftwiderstand könnte sich laut Berechnungen so tatsächlich um 3,6% verringern.
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0: Radio Top FM ist hier. Schönen Mittwochmorgen euch. Und jetzt wieder ein Tipp, dass ihr leichter durch den Alltag kommt.
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0: Bei der Hitze, da lassen unsere Pflanzen ganz schön die Köpfe hängen. Und kaum gegossen ist gefühlt schon wieder alles trocken. Aber Juliane, du hast da einen super Tipp.
2: Ja, ein altes T-Shirt ist die Lösung. Das legen wir wie ein Lappen um den Wurzelbereich der Pflanze. Dann alles ordentlich gießen. Der Stoff speichert nämlich die Feuchtigkeit und gibt sie dann nach und nach an die Erde ab. So bleibt die Erde dann länger feucht. Besonders praktisch ist der T-Shirt-Trick zum Beispiel bei Kübelpflanzen. Und morgen, wie wir unser Lenkrad im Sommer jetzt am besten abkühlen.
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0: Hier ist das Top FM Frühstücksradio, 6.57 Uhr und die Bundesregierung will die Kosten für Strom drücken. Ab wann es günstiger wird, das hört ihr in den Top FM Nachrichten um 7 bei Sandra Sedelmeier.
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7: Mit Sandra Siedelmeier. Schönen guten Morgen. Strom in Deutschland ist teuer und das bleibt wohl auch erstmal so. Die Bundesregierung will die Kosten zwar drücken und hat dafür Reformen bei der Energiewende auf den Weg gebracht. Bis die Preise aber spürbar sinken, könnte es noch einige Jahre dauern. Bundeswirtschaftsministerin Katharina Reiche rechnet mit spürbaren Entlastungen erst in den 2030er Jahren. Der 1. September rückt näher und wer noch ohne Ausbildungsplatz dasteht, bei uns in Oberbayern gibt's noch viele freie Plätze. Im Landkreis Ebersberg gibt es rund 340 freie Ausbildungsstellen, in Dachau ungefähr 200. Die IHK sagt, auch jetzt lohnt sich eine Bewerbung noch. Viele Betriebe sind flexibel und nehmen Azubis sogar noch nach dem offiziellen Ausbildungsstart Anfang September auf. Und jetzt ist es schon wieder passiert. Künstliche Intelligenz hat sich selbstständig gemacht. Britische Forscher haben die KI dabei ertappt, wie sie eigenständig versucht hat, eine Sicherheitslücke in eine Software einzubauen und Menschen zu täuschen. Dafür hat die KI Fake-Profile erstellt und Phishing-Mails verschickt. Als der Versuch aufgeflogen ist, hat sie sich entschuldigt und gesagt, es sei ein Versehen gewesen.
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8: Wer holt sich den Titel? Hier in Karlsfeld treffen sich diese Woche wieder Tennisfans zu den Karlsfeld Open. Bis Sonntag kämpfen Spielerinnen und Spieler aus ganz Deutschland in den Altersklassen ab 40 um den Manfred Teichmann Cup. Und auch für Zuschauer lohnt sich ein Besuch. Mit Biergarten, Grill, Kaffee und Kuchen ist für die richtige Sommerstimmung gesorgt. Alle Infos findet ihr auf topfm.de. Aus Karlsfeld, Juliane Jobst.
7: Und noch mehr Nachrichten hier aus Oberbayern, die gibt's wieder in einer halben Stunde in den Top FM Nachrichten.
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10: Ebersberg am Klostersee 22 Grad, Obermaitingen im Kreis Landsberg 20 und heute wird's nochmal warm, nicht mehr ganz so heiß wie gestern, 29 bis 33 Grad die Tagestopwerte. Dazu haben wir viel Sonne, im Laufe des Abends dann auch kreiskräftige Schauer und Gewitter. Donnerstag und Freitag wird's durchwachsen, immer wieder Schauer und Gewitter, aber auch viel Sonnenschein, das Ganze bei bis zu 29 Grad.
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10: Guten Morgen, 8 A8 München Richtung Salzburg, zwischen Hofoldinger Forst und Holzkirchen 9 Minuten plus. A96 Lindau Richtung München, zwischen Leim und Sendling braucht ihr 5 Minuten länger. Und die A99 Westumfahrung Richtung Nürnberg, zwischen Lochhausen und Dreieck Allach da 5 Minuten plus. Überall sonst seid ihr in unter 5 Minuten durch.
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10: Geblitzt wird Starnberg, Andechser Straße, Olching, Pfarrstraße, in Sauerlach, Kreis München, die Wolfratshausener Straße und München-Ingolstädter Straße stadtauswärts. Danke an den Chris fürs Melden. Wenn ihr noch was habt, 08000 1064 1064, die Nummer zu uns für Telefon und für WhatsApp.
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10: Mit mir.
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10: Schönen guten Morgen euch. So, und jetzt wird's gleich wieder Zeit, denn unser Top FM Spritsparschwein ist weiter unterwegs bei uns im Programm. Immer wenn ihr das zwischen zwei Songs hört, dann schnell anrufen und Jubelleitung treffen. Ah, ihr wisst ja noch gar nicht, um was es geht. Hey, es geht um ein Deutschland-Ticket für ein ganzes Jahr. Das schenken wir euch zusammen im MVV. Unsere Antwort auf die hohen Spritpreise und das Spritsparschwein, das kommt vielleicht demnächst bald wieder. Also unbedingt dranbleiben.

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0: Ja, ihr habt richtig gehört, da war's wieder, unser Spritsparschwein. Hier ist das Top FM Frühstücksradio. Wir schenken euch gemeinsam mit dem MVV ein Deutschland-Ticket und zwar für ein ganzes Jahr. Und jetzt ist die Sabine aus Erding dran. Schönen guten Morgen.
1: Ja, guten Morgen, hallo.
0: Hallo Sabine, grüß dich. Warum könntest denn gerade du das Deutschland-Ticket brauchen?
1: Also ich finde es total super, weil mein Mann tatsächlich eins hat für die Arbeit, weil der echt mit dem Radl und mit dem Pferd und wenn ich auch ein Deutschland-Ticket hätte, dann könnten wir das am Wochenende super kombinieren, dass wir mal ein paar Ausflüge machen und vielleicht auch ein bisschen weiter weg irgendwie so, ja, Richtung Regensburg oder auch über die bayerische Grenze hinaus vielleicht sogar. Das wäre total cool.
0: Das klingt ganz toll. Und weißt du was? Du hast die Jubelleitung getroffen. Herzlichen Glückwunsch.
1: Ja, toll.
0: Du sitzt auch in der Glücksbahn und unter all die da drinnen sitzen, verlosen wir am Freitag dann ein Deutschland-Ticket für ein Jahr. Unser Top FM Spritsparschwein macht's möglich. Und das gibt's heute auch wieder den ganzen Tag und noch die ganze Woche. Alle Infos zum Nachlesen gibt's auf topfm.de.

0: Schönen guten Morgen euch, hier ist das Top FM Frühstücksradio.
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0: Heute habe ich einen super spannenden Tierpark für euch, der ist perfekt für die Sommerferien. Es geht in den Vogelpark Olching. In den großen Gehegen leben mehr als 500 Vögel aus der ganzen Welt. Zum Beispiel die lustig verspielten Keas, Weißkopfseeadler, Schneeeulen, Pelikan, Kakadu und auch ein schneeweißer Pfau mit einem prächtigen Gefieder. Es gibt sogar einige Vögel, die auf der ganzen Welt nur hier leben. Zum Beispiel die europäische Zwergschabe. Der Vogelpark Olching liegt wunderbar in der Auenlandschaft der Amper und ist ein spannender Ferienausflug für die ganze Familie.
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11: Mit Sandra Siedelmeier. Schönen guten Morgen. Wer auf günstigeren Strom hofft, der braucht noch ein bisschen Geduld. Bundeswirtschaftsministerin Katharina Reiche erwartet spürbare Entlastungen erst in den 2030er Jahren. Vor allem Unternehmen sehen die hohen Energiekosten im internationalen Vergleich als großen Nachteil. Schule vorbei und noch keinen Plan, wie es nach den Sommerferien weitergeht. Viele Betriebe hier in Oberbayern suchen auch immer noch Nachwuchs. Im Landkreis Landsberg sind aktuell rund 210 Lehrstellen frei, in München sogar etwa 1600. Die IHK sagt, viele Betriebe stellen auch nach dem offiziellen Ausbildungsstart am 1. September weiterhin Azubis ein. Alte Rohre, neue Probleme und hohe Kosten. Dorfen im Landkreis Erding muss sein Kanalnetz dringend sanieren. Rund 18 Millionen Euro soll die Stadt in den kommenden 10 Jahren dafür ausgeben. Ein Teil der Arbeiten kann von innen erledigt

0: nicht werden. Manche Leitungen müssen aber komplett neu gebaut werden. Und 250.000 Euro waren das Ziel, 350.000 sind es inzwischen geworden. Die Fans des TSV 1860 München zeigen mit ihrer Spendenaktion weiter, wie groß der Zusammenhalt rund um den Verein ist. Auch eine Brauerei aus Schweinfurt hat sich mit einer Spende beteiligt. Und noch mehr Nachrichten hier aus Oberbayern, die gibt's wieder in einer halben Stunde in den Top FM Nachrichten.
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2: München im Nymphenburger Schlosspark 22 Grad. Herrsching am Ammersee sind es 20. Tagestopwerte heute 29 bis 33 Grad. Dazu viel Sonnenschein und gegen Abend auch wieder teils kräftige Schauer und Gewitter. Am Donnerstag und am Freitag wird es etwas durchwachsener. Wir haben immer wieder auch Schauer und Gewitter, Sonnenschein und trockene Abschnitte, das Ganze bei Tagestopwerten von bis zu 28 Grad.
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2: Da dauert es am längsten auf der A8 München Richtung Salzburg zwischen Hofoldinger Forst und Holzkirchen, da 13 Minuten plus. Dann die B2 Weilheim Richtung München zwischen Pöcking Süd und Pöcking Nord 10 Minuten plus und die A99 Westumfahrung Richtung Nürnberg zwischen Lochhausen und dem Dreieck Allach da 6 Minuten plus. Überall sonst seid ihr in unter 6 Minuten durch.
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2: Da steht momentan einer in München, Pelkofenstraße, Konkate vom Felix rein, danke. Die ist am Ammersee, da haben wir den Currypark, Sauerlachkreis München, Wolfratshausener Straße und Starnberg, die Andechser Straße. Wenn ihr noch was beisteuern wollt, jederzeit per Telefon, per WhatsApp, beides unter 08000 1064 1064.
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2: Einen schönen guten Morgen wünsche ich euch und da haben viele heute kleine Augen. Ja, es war so heiß in den Wohnungen in Oberbayern, war es kaum zu auszuhalten heute Nacht. Gerade in der Dachgeschosswohnung. Es war wieder ein kostenloser Saunabesuch heute Nacht, gell? Deswegen machen wir jetzt schön entspannt mit einem eurer Lieblings-80er. Hier ist Kim Carnes mit Better Davis Eyes. Schönen guten Morgen. 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
1: Schönen guten Morgen euch. Hier ist das Top FM Frühstücksradio.
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1: 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Und heute spielen wir mit Jan aus Freising. Grüß dich, guten Morgen.
3: Guten Morgen.
1: Unsere Schiedsrichterin ist Juliane.
4: Lieber Jan, die Sabine liegt aktuell vorne, hat die Wochenführung mit 9 richtigen Antworten. Und hier kommt dein Buchstabe.
5: Ja, T.
4: Du spielst heute mit dem T wie Theodor.
3: Okay.
1: Mhm. Und wenn dir nichts einfällt, dann sagst du einfach?
3: Weiter.
1: Die spannendsten 30 Sekunden deines Morgens starten jetzt. Ein Fluss mit T.
3: Biber.
1: Beruf.
3: Telefonistin.
1: Auf der Pizza.
3: Tomate.
1: Instrument.
3: Trompete.
1: Hobby.
3: Tonnen.
1: Ein Tier.
3: Taipan.
1: Spielzeug.
3: Tennisball.
1: Pflanze.
3: Weiter.
1: Auf dem Esstisch.
3: Tischdecke.
1: Morgens.
3: Toilette.
1: Im Büro.
3: Telefon.
1: Das Telefon haben wir noch mit dabei.
4: Und dann haben wir 10 richtige Antworten. Sehr gut. Klasse.
1: Das ist die Wochenführung für dich, Jan. Großartig. Vielen Dank, dass du heute mit dabei warst. 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

Die Tage gibt es immer wieder Gewitter bei uns in Oberbayern. Und wie war das nochmal, wie wir berechnen, wie weit ein Gewitter weg ist? Hier ist das Top FM Frühstücksradio und die Rechnung, die ist super einfach. Wir zählen die Sekunden zwischen Blitz und Donner und die Zahl, die da rauskommt, die teilen wir durch 3. Dann wissen wir genau, wie viele Kilometer das Gewitter weg ist. Zum Beispiel, wenn zwischen Blitz und Donner 9 Sekunden liegen, 9 geteilt durch 3 ist 3, dann ist das Gewitter 3 Kilometer entfernt. Der Grund, dass die Regel funktioniert, der Schall des Donners, der breitet sich mit ca. 333 Metern pro Sekunde aus, braucht also ungefähr 3 Sekunden für einen Kilometer. Und damit wir mit guter Laune in den Tag starten, braucht es unsere Lieblingssongs. Jetzt aus den 90ern, Mark Cohn mit Walking in Memphis, hier bei Radio Top FM.

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0: Hier ist das Top FM Frühstücksradio. In knapp 4 Wochen startet in Oberbayern das neue Ausbildungsjahr. Welche guten Nachrichten es jetzt für alle gibt, die noch eine Ausbildung suchen, das hört ihr gleich um 8 in den Top FM Nachrichten bei Sandra Sedelmeier.
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9: Mit Sandra Sedelmeier. Schönen guten Morgen. Hohe Strompreise bleiben uns wohl noch länger erhalten. Die Bundesregierung will die Kosten zwar drücken und hat dafür Reformen bei der Energiewende auf den Weg gebracht. Bis die Preise aber spürbar sinken, könnte es noch einige Jahre dauern. Bundeswirtschaftsministerin Katharina Reiche rechnet mit einer deutlichen Entlastung erst in den 2030er Jahren. In knapp 4 Wochen startet hier in Oberbayern das neue Ausbildungsjahr und wer noch auf der Suche nach einem Ausbildungsplatz ist, hat im Landkreis Starnberg weiterhin gute Chancen. Rund 180 Lehrstellen sind aktuell noch frei, in Erding sind es rund 260. Die IHK appelliert an Schulabgänger, sich auch jetzt noch zu bewerben. Viele Betriebe stellen auch nach dem offiziellen Ausbildungsstart Anfang September noch Azubis ein. Und der Mond bekommt heute Besuch, allerdings keinen menschlichen. In einer guten halben Stunde um 8:35 kracht das Teil einer alten Rakete von Elon Musk auf die Mondoberfläche. Es sollte vor 1,5 Jahren beim Start der Rakete verglühen, das hat aber nicht geklappt und seitdem kreist es um die Erde. Forscher beobachten das Ereignis ganz genau, denn der Staub, der dabei aufgewirbelt wird, ist für zukünftige Mondmissionen wichtig. Ein Münchner Raumfahrtunternehmen will die Erkenntnisse für eine eigene Mondlandung nutzen.
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10: Wenn abends die Küche kalt bleibt, könnte hier in Bayerischzell bald der Automat aushelfen. Der Gemeinderat hat 3 Automaten genehmigt, unter anderem für Pizza, Snacks und Getränke. Sie sollen vor allem dann helfen, wenn Restaurants und Geschäfte geschlossen haben. Ein erster Pizza-Automat am Explorer Hotel ist schon im Einsatz und kommt offenbar gut an. Bei der Gemeinderatssitzung war er nämlich schon komplett leer. Aus Bayerischzell, Juliane Jobst.
9: Und noch mehr Nachrichten hier aus Oberbayern, die gibt's wieder in einer halben Stunde in den Top FM Nachrichten.
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0: Puchheim am Icarus Center messen wir gerade 22 Grad, in Ottobrunn im Kreis München sind es 23. Heute auch wieder Sonnencreme-Wetter, Tagestopwerte 29 bis 33 Grad. Dazu viel Sonne, aber im Laufe des Tages auch teilweise wieder kräftige Schauer und Gewitter. Morgen und am Freitag wird es etwas durchwachsener, immer wieder Schauer und Gewitter, dazu Sonnenschein und Wolken. Und am Freitag dann nur noch bis zu 28 Grad.
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0: Guten Morgen auf die Straßen. A8 München Richtung Salzburg, zwischen Hofoldinger Forst und Holzkirchen eine Viertelstunde plus. A9 Nürnberg Richtung München, zwischen Manching und Dreieck-Holledau, da ebenfalls 15 Minuten mehr einplanen. Und die A96 Lindau Richtung München, zwischen Leim und Sendling braucht ihr 8 Minuten länger. Überall sonst seid ihr in unter 8 Minuten durch.
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0: Da meldete Dennis gerade einen Blitzer in Landsberg an der Spöttinger Straße, Eching, Kreis Freising, Burgstraße, Diesen am Ammersee, Sauerlach, Wolfratshausener Straße im Kreis München. Und macht's doch genauso wie Dennis. Schickt uns gerne eine WhatsApp oder ruft uns an unter 08000 1064 1064. Merci dabei.
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0: Einen schönen guten Morgen euch und wir sprechen heute über einen neuen Trend und zwar Pommes mit Eis. Welche außergewöhnlichen Essgewohnheiten ihr noch so habt und wie das bei euch in Ebersberg ausschaut, da sprechen wir gleich drüber um 10 nach 8. Und jetzt gibt's erstmal aus den 90ern die Red Hot Chili Peppers mit einem ihrer größten Hits. Hier ist Scar Tissue. Schönen Mittwochmorgen euch.

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0: Das klingt total wild, aber diese Kombi entwickelt sich gerade zu einem kleinen Internettrend. Und zwar Pommes mit Eis. Hier ist das Top FM Frühstücksradio und es gibt ja so einige Esskombinationen, bei denen wir uns manchmal denken, wie passt denn das eigentlich zusammen? Aber manchmal sind genau diese verrückten Esskombinationen richtig lecker. Wir haben uns mal bei euch in Ebersberg umgehört, was ihr so für abgefahrene Essenskombinationen lebt.
1: Boah, ich esse richtig gern Schinkennudeln mit Apfelmus.
2: Toast mit Nutella und Käse überbacken.
3: Also früher war ich total der Fan von Rosinensemmel mit Mett.
4: Weißwürst mit Ketchup zum Beispiel, aber das ist so pervers.
5: Ich esse richtig gern Honigbrot mit Frühlingszwiebeln und Pfeffer.
0: Das klingt auch gut. Ja, und dann gibt's natürlich auch noch diesen Internettrend Pommes mit Eis. Was haltet ihr davon oder was habt ihr für außergewöhnliche Essgewohnheiten? Schickt mir gerne WhatsApp an die 08000 1064 1064. Ihr hört Radio Top FM. Schön.

Hier ist das Top FM Frühstücksradio. Oberbayern ist auf der Suche nach Abkühlung und unsere Seen, naja, die haben inzwischen auch schon eher Badewannentemperatur. Starnberger See 26 Grad, Ammersee 27 und sogar der Chiemsee hat 26 Grad. Abkühlung sieht ein bisschen anders aus, aber Geheimtipp, einfach schön ausgiebig baden gehen. Auch bei 27 Grad Wassertemperatur kühlt unser Körper irgendwann schön runter. Ihr hört Radio Top FM, schönen Mittwochmorgen euch.

0: Hier ist das Top FM Frühstücksradio, 8.27 Uhr. Und welchen außergewöhnlichen Dopingfall es gerade bei der Frauen-Tour de France gibt, das hört ihr gleich in meinem Top FM Newspresso, den drei Fakten, dass ihr heute beim Smalltalk glänzen könnt. Gibt's wie gewohnt um 20 vor 9.
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2: Mit Sandra Sedelmeier. Schönen guten Morgen. Wann wird Strom in Deutschland endlich wieder günstiger? Darauf müssen Verbraucher und Unternehmen wohl noch etwas warten. Bundeswirtschaftsministerin Katharina Reiche rechnet mit spürbaren Entlastungen erst in den 2030er Jahren. Die Sommerferien laufen und wer noch nicht weiß, wo es danach hingehen soll, Ausbildungsplätze sind noch genügend da. Im Landkreis Fürstenfeldbruck warten aktuell rund 240 freie Lehrstellen auf Bewerber. Im Landkreis Freising sind es 300. Laut IHK stehen die Chancen auf eine Übernahme nach der Ausbildung besonders gut. Es ist die letzte juristische Chance gegen die dritte Startbahn am Münchner Flughafen. Nach Niederlagen vor mehreren Gerichten will die Stadt Freising prüfen, ob sie Verfassungsbeschwerde einlegt. Die Frist dafür läuft aber schon am 21. August ab. Und am Deininger Weiher im Landkreis München fällt Abkühlung erstmal flach. Dort gilt ab sofort ein Badeverbot. Bei Untersuchungen hat das Gesundheitsamt Cyanobakterien gefunden. Bis die weiteren Tests abgeschlossen sind und keine Gefahr mehr besteht, bleibt der Weiher für Badegäste und Tiere erstmal gesperrt. Und noch mehr Nachrichten hier aus Oberbayern, wieder in einer halben Stunde in den Top FM Nachrichten.
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4: Da messen wir in Freising in der Altstadt 23 Grad, in Rottach-Egern am Tegernsee sind es 20 Grad. Heute Tagestopwerte von 29 bis 33 Grad, dazu viel Sonnenschein, ein paar Wolken und gegen Abend auch wieder teils kräftige Schauer und Gewitter. Donnerstag und Freitag kommen eher durchwachsener daher, auch mit Sonne, Wolken im Mix, aber auch immer wieder Schauern und Gewittern und es wird milder mit

0: nur noch knapp 30 Grad.
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0: Guten Morgen auf die Straßen. Da gibt's die A9 Nürnberg Richtung München. Zwischen Manching und Dreieck-Holledau dauert's 19 Minuten länger. A8 Salzburg Richtung München. Zwischen Aachen-Mühle und Rohrdorf da momentan 10 Minuten plus. Und dann noch mit dabei die A96 Lindau Richtung München. Zwischen Leim und Sendling, da braucht ihr 8 Minuten länger. Überall sonst seid ihr in unter 8 Minuten durch.
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0: Diesen am Ammersee, Kreis Landsberg, Currypark. Dann in München die Eintrachtstraße, kommt gerade von der Kathi rein. Dankeschön. Neubiberg, Kreis München, Kramer-Klett-Straße, Kaufering, Kreis Landsberg, die Kolpingstraße. Ihr habt noch was? Her damit per Telefon oder WhatsApp unter 08000 1064 1064.
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0: Einen schönen guten Morgen wünsche ich euch. Steine über den See flippen lassen, Wasserschlacht mit den Kids machen und abends mit Popcorn im Open-Air-Kino sitzen. Dafür lieben wir den Sommer. Jetzt morgen wird es Zeit, dass Feierabend wird. Huh? Bis es soweit ist, jetzt erstmal Genesis mit That's All. Schönen guten Morgen. Genesis.

0: Hier ist das Top FM Frühstücksradio. Schönen guten Morgen euch.
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0: Wir chillen am See oder sitzen abends auf der Terrasse und trotzdem haben wir kaum Mückenstiche. Das liegt daran, dass der Sommer dieses Jahr nicht nur besonders heiß, sondern auch sehr trocken ist. Dadurch gibt es weniger Mücken, weil die sich nicht so schnell vermehren können. Es fehlen Wasserstellen wie Pfützen, wo Mücken ihre Eier ablegen können. Viele wollten gestern Abend entspannt ihre Lieblingsserie starten, aber Netflix hatte weltweit mit einer Störung zu kämpfen. Auch in Deutschland haben tausende Nutzer Login-Probleme gemeldet. Eine offizielle Erklärung von Netflix gab es zunächst nicht. Auf der Statusseite des Unternehmens hieß es dann am Abend sogar, es gäbe keine Unterbrechung des Streamingdienstes. Und große Aufregung gibt es gerade bei der Tour de France der Frauen um angebliches BH-Doping. Mehrere Fahrerinnen sollen ihre BHs auspolstern, weil man mit einer größeren Oberweite aerodynamischer fährt. Der Luftwiderstand könnte sich laut Berechnungen so tatsächlich um 3,6% verringern.
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0: Radio Top FM ist hier. Schönen Mittwochmorgen euch. Und jetzt wieder ein Tipp, dass ihr leichter durch den Alltag kommt.
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0: Bei der Hitze, da lassen unsere Pflanzen ganz schön die Köpfe hängen. Und kaum gegossen ist gefühlt schon wieder alles trocken. Aber Juliane, du hast da einen super Tipp.
2: Ja, ein altes T-Shirt ist die Lösung. Das legen wir wie ein Lappen um den Wurzelbereich der Pflanze. Dann alles ordentlich gießen. Der Stoff speichert nämlich die Feuchtigkeit und gibt sie dann nach und nach an die Erde ab. So bleibt die Erde dann länger feucht. Besonders praktisch ist der T-Shirt-Trick zum Beispiel bei Kübelpflanzen. Und morgen, wie wir unser Lenkrad im Sommer jetzt am besten abkühlen.
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1: Wissen Sie, was eine unausgesprochene Wahrheit ist? 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Also zum Beispiel, wer hat die meisten Küchen an einem Standort? Die schönsten und die preiswertesten Küchen in der Stadt. Ja, sehen Sie, man muss gar nichts mehr sagen. Ne? Wir denken alle an den gleichen.
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9: Mit Sandra Sedelmeier. Schönen guten Morgen. Strom in Deutschland ist teuer und das bleibt wohl auch erstmal so. Die Bundesregierung will die Kosten zwar drücken und hat dafür Reformen bei der Energiewende auf den Weg gebracht. Bis die Preise aber spürbar sinken, könnte es noch einige Jahre dauern. Bundeswirtschaftsministerin Katharina Reiche rechnet mit spürbaren Entlastungen erst in den 2030er Jahren. Der 1. September rückt näher und wer noch ohne Ausbildungsplatz dasteht, bei uns in Oberbayern gibt's noch viele freie Plätze. Im Landkreis Ebersberg gibt es rund 340 freie Ausbildungsstellen, in Dachau ungefähr 200. Die IHK sagt, auch jetzt lohnt sich eine Bewerbung noch. Viele Betriebe sind flexibel und nehmen Azubis sogar noch nach dem offiziellen Ausbildungsstart Anfang September auf. Und jetzt ist es schon wieder passiert. Künstliche Intelligenz hat sich selbstständig gemacht. Britische Forscher haben die KI dabei ertappt, wie sie eigenständig versucht hat, eine Sicherheitslücke in eine Software einzubauen und Menschen zu täuschen. Dafür hat die KI Fake-Profile erstellt und Phishing-Mails verschickt. Als der Versuch aufgeflogen ist, hat sie sich entschuldigt und gesagt, es sei ein Versehen gewesen.
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10: Wer sagt eigentlich, dass Geschichte langweilig sein muss? Die MVV Stadtrally hier in München geht nun in die nächste Runde. Jetzt könnt ihr mit eurem Handy eine Rätseltour machen. Dieses Jahr führen die beiden Touren durch Altschwabing und Obermenzing vorbei an historischen Orten, alten Dorfkernen und dem Schloss Blutenburg. Die Rally ist kostenlos und kann direkt online gestartet werden. Und den Link dazu findet ihr auch bei uns auf topfm.de. Aus München, Pia Wörz.
9: Und noch mehr Nachrichten hier aus Oberbayern, die gibt's wieder in einer halben Stunde in den Top FM Nachrichten.
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12: Ja, nach den knapp 40 Grad gestern fühlt sich das fast an wie Durchatmen heute. Tagestopwerte 29 bis 33 Grad. In München am Isartor sind es gerade 24. In Steinhöring im Kreis Ebersberg 25. Heute bekommen wir viel Sonnenschein, dann auch gegen Abend wieder teils kräftige Schauer und Gewitter. Und Donnerstag und Freitag wird es ein bisschen durchwachsener. Wir haben einen Mix aus Sonne und Wolken, aber immer wieder Schauer und Gewitter bei Tagestopwerten bis zu 29 Grad.
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12: Da dauert es gerade am längsten auf der A9 Nürnberg Richtung München. Zwischen Manching und Dreieck Holledau 20 Minuten plus. A8 Salzburg Richtung München. Zwischen Aachen-Mühle und Rohrdorf 10 Minuten mehr einplanen. Und die A96 Lindau Richtung München. Zwischen Leim und Sendling lasst ihr 6 Minuten liegen. Überall sonst seid ihr in unter 6 Minuten durch.
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12: Da haben wir einen in Grünwald im Kreis München an der Kaiser-Ludwig-Straße. Danke an die Ute fürs Melden. Kaufering, Kreis Landsberg, Kolpingstraße, Diesen am Ammersee, Currypark und München-Schäftlandstraße beidseitig. Wenn ihr noch was habt, 08000 1064 1064, die Nummer zu uns für Telefon und für WhatsApp.
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12: Einen schönen guten Morgen wünsche ich euch und da gibt's gleich einen ganz tollen Ferientipp und zwar einer der schönsten Tierparks bei uns in Oberbayern. Wo der ist und was es da jetzt gerade Besonderes gibt, gleich um 9:15 in meinen 111 Dingen in Oberbayern, die ihr unbedingt mal gemacht haben müsst. Und hier ist Michael Jackson mit The Way You Make Me Feel.

0: Schönen guten Morgen euch, hier ist das Top FM Frühstücksradio.
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0: Heute habe ich einen super spannenden Tierpark für euch, der ist perfekt für die Sommerferien. Es geht in den Vogelpark Olching. In den großen Gehegen leben mehr als 500 Vögel aus der ganzen Welt. Zum Beispiel die lustig verspielten Keas, Weißkopfseeadler, Schneeeulen, Pelikan, Kakadu und auch ein schneeweißer Pfau mit einem prächtigen Gefieder. Es gibt sogar einige Vögel, die auf der ganzen Welt nur hier leben. Zum Beispiel die europäische Zwergschabe. Der Vogelpark Olching liegt wunderbar in der Auenlandschaft der Amper und ist ein spannender Ferienausflug für die ganze Familie.
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5: Mit Sandra Sedelmeier. Schönen guten Morgen. Wer auf günstigeren Strom hofft, der braucht noch ein bisschen Geduld. Bundeswirtschaftsministerin Katharina Reiche erwartet spürbare Entlastungen erst in den 2030er Jahren. Vor allem Unternehmen sehen die hohen Energiekosten im internationalen Vergleich als großen Nachteil. Schule vorbei und noch keinen Plan, wie es nach den Sommerferien weitergeht. Viele Betriebe hier in Oberbayern suchen auch immer noch Nachwuchs. Im Landkreis Landsberg sind aktuell rund 210 Lehrstellen frei, in München sogar etwa 1600. Die IHK sagt, viele Betriebe stellen auch nach dem offiziellen Ausbildungsstart am 1. September weiterhin Azubis ein. Alte Rohre, neue Probleme und hohe Kosten. Dorfen im Landkreis Erding muss sein Kanalnetz dringend sanieren. Rund 18 Millionen Euro soll die Stadt in den kommenden 10 Jahren dafür ausgeben. Ein Teil der Arbeiten kann von innen erledigt werden, manche Leitungen müssen aber komplett neu gebaut werden. Und 250.000 Euro waren das Ziel, 350.000 sind es inzwischen geworden. Die Fans des TSV 1860 München zeigen mit ihrer Spendenaktion weiter, wie groß der Zusammenhalt rund um den Verein ist. Auch eine Brauerei aus Schweinfurt hat sich mit einer Spende beteiligt. Und noch mehr Nachrichten hier aus Oberbayern, die gibt's wieder in einer halben Stunde in den Top FM Nachrichten.
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7: Der Messmann Diesen am Ammersee 25 Grad, Taufkirchen an der Vils im Kreis Erding ebenfalls 25. Rauf geht's auf Tagestopwerte von 29 bis 33 Grad, dazu ein Mix aus Sonne und Wolken und gegen Abend teils kräftige Schauer und Gewitter. Donnerstag und Freitag werden durchwachsen mit Sonne, Wolken im Mix, aber immer wieder Schauern und Gewittern. Die Tagestopwerte, die gehen ein bisschen runter noch auf maximal 29 Grad.
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7: Guten Morgen auf die Straßen. Vorsicht bitte A9 München Richtung Nürnberg, zwischen Kreuz Nord und Garching Süd. Da liegen Gegenstände auf der Straße. A9 Nürnberg Richtung München, zwischen Manching und Dreieck-Holledau, da 29 Minuten plus. A99 Westumfahrung Richtung Nürnberg, zwischen Kreuz West und Ludwigsfeld, braucht ihr 24 Minuten länger. Und die A99 Eschenrieder-Spange Richtung München-Allach, zwischen Dreieck Eschenried und Dreieck Allach, da 12 Minuten plus. Überall sonst seid ihr in unter 12 Minuten durch.
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7: Neubiberg, Kreis München, Kramer Klatsch.

Straße. Bruck, Kreis Ebersberg in Oberdorf. Tina hat uns das gemeldet, dankeschön. Landsberg, die Spöttinger Straße und München-Ingolstädter Straße stadtauswärts. Wenn ihr noch was habt, 08000 1064 1064, die Nummer zu uns für Telefon und für WhatsApp.

0: 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In Sweet Harmony, let's come together.
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8: Ich bin Angela Chris. Nach dem Vorfall am Flughafen Halle-Leipzig in der Nacht sind jetzt neue Details bekannt. Die Bild-Zeitung berichtet, dass auf dem Vorfeld eine Drohne mit einem Päckchen und Zünder daran entdeckt worden sein soll. Ermittler stufen sie demnach als möglichen Sprengsatz ein. Die Bundespolizei habe Entschärfer geschickt, um das Paket kontrolliert zu sprengen. Wieder ein Fall, bei dem ein Test mit künstlicher Intelligenz aus dem Ruder gelaufen ist. Britische Sicherheitsforscher ertappten ein Modell unter anderem dabei, wie es einen Menschen manipulieren wollte, um eine Schwachstelle in eine öffentlich zugängliche Software einzuschleusen. Katrin Müller berichtet.
9: KI-Modelle sollen selbstständig Aufgaben lösen. Problematisch wird's aber, wenn sie selbst zum Hacker werden. Um das zu testen, hatten britische Forscher den Modellen von Anthropic und des ChatGPT-Entwicklers OpenAI Zugang zum Internet gewährt. Statt sich aber nur Softwarewerkzeuge zu holen, um eine Aufgabe zu erfüllen, legte sich die Anthropic-KI einen Account zu, erschuf Fake-Identitäten und versuchte gezielt, einen Betreuer der Software zu manipulieren.
8: Die Stimmung in der deutschen Autoindustrie hat sich deutlich verbessert. Der IFO-Geschäftsklimaindex, also eine Umfrage unter den Unternehmen, stieg im Juli um 6 Punkte. Er ist allerdings insgesamt immer noch im negativen Bereich. Vor allem die aktuelle Geschäftslage wird sehr schlecht bewertet. Deutlich verbessert haben sich die Geschäftserwartungen. Sie sind so hoch wie zuletzt vor mehr als 3 Jahren. Die Auftragsbücher füllten sich wieder etwas. Schlag gegen die internationale Schleuserkriminalität. 3 Haftbefehle wurden nach einer gemeinsamen Aktion mehrerer bayerischer Staatsanwaltschaften vollstreckt. Den Schleusern wird vorgeworfen, hunderte Geflüchtete von Libyen über das Mittelmeer und weiter nach Deutschland geschleust zu haben. Ermittelt worden sei, teils verdeckt, über mehrere Jahre hinweg.
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10: Wer holt sich den Titel? Hier in Karlsfeld treffen sich diese Woche wieder Tennisfans zu den Karlsfeld Open. Bis Sonntag kämpfen Spielerinnen und Spieler aus ganz Deutschland in den Altersklassen ab 40 um den Manfred Teichmann Cup. Und auch für Zuschauer lohnt sich ein Besuch. Mit Biergarten, Grill, Kaffee und Kuchen ist für die richtige Sommerstimmung gesorgt. Alle Infos findet ihr auf topfm.de. Aus Karlsfeld, Juliane Jobst.
8: Und mehr Nachrichten aus Oberbayern gibt's auch wieder in einer Stunde in den Top FM Nachrichten.
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8: Ja, wie kopiert und wieder eingefügt. Wettertechnisch machen wir heute ganz genauso weiter wie auch die letzten Tage mit viel, viel Sonne und 33 Grad Top-Temperatur. Und am Abend kommen dann die Hitzegewitter wieder. Aktuell messen wir 26 Grad in Moosburg an der Stadthalle und auch noch angenehme 26 bei euch in Bergkirchen im Landkreis Dachau. Für viele waren die letzten Tage ja verständlicherweise eher weniger schön sommerlich. Aber die gute
1: gute Nachricht. Die Hitze, die lässt jetzt die nächsten Tage ein bisschen nach. Ab morgen geht's endlich wieder leicht unter 30 Grad weiter.
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1: Servus Zeug auf die Straßen. Ein bisschen länger braucht ihr aktuell auf der A8 Salzburg Richtung München zwischen Aachenmühle und Rohrdorf 11 Minuten plus. A9 Nürnberg Richtung München zwischen Manching und dem Dreieck Holledau 20 Minuten plus. Am längsten dauert es aktuell auf der A99 West Richtung Nürnberg zwischen dem Dreieck München Südwest und Ludwigsfeld. Hier braucht ihr eine halbe Stunde länger. Genauso auch auf der A99 Eschenrieder Spange zwischen dem Dreieck Eschenried und dem Dreieck Allach und auf der B318 Holzkirchen Richtung Rottach-Egern zwischen Holzkirchen und der Kreuzstraße hier ebenfalls dichter Verkehr. Eine Viertelstunde braucht ihr hier länger. Ansonsten läuft's, kommt gut und vor allem sicher an euer Ziel.
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1: Geblitzt wird in München Stadt auswärts auf der Ingolstädter Straße, Bruck, Landkreis Ebersberg, Oberdorf. In Diessen am Ammersee steht eine am Currypark, danke dir Gregor fürs Melden, und muss in den Landkreis Erding die Erdinger Straße. Habt ihr sonst noch was gesehen, Staus oder Blitzer, dann gerne anrufen oder eine WhatsApp schreiben an die 08000 1064 1064. Vielen Dank euch.
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1: Im Garten wird schon wieder im Planschbecken geplanscht, im Supermarkt lachen uns die Wassermelonen an und in der Arbeit der Kaffee, teilweise auch eisgekühlt. Wir halten zusammen durch, auch an diesem Mittwoch, und machen uns jetzt einen schönen Vormittag mit euren Lieblingssongs hier bei Radio Top FM. Die gibt's jetzt wieder eine ganze halbe Stunde lang am Stück, und zwar von BBR, Berlin, Bon Jovi und jetzt Roy Orbison. Lasst es euch gut gehen. Schönen Mittwoch euch.

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11: 27 Grad messen wir aktuell in München an der Frauenkirche. 26 in Penzberg. Bis zu 33 Grad Top-Temperatur sind heute mit drin.
12: Das ist mir warm genug.
11: Ja, und zum Glück lässt die Hitze jetzt auch wieder so ein kleines bisschen nach. Heute Abend sind wieder einige Hitzegewitter mit dabei. Und die nächsten Tage bleibt's dann sommerlich schön, ab und zu auch gewittrig, aber bei leicht unter 30 Grad.
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11: Servus zu euch auf die Straßen. Es dauert aktuell länger auf der A99 West Richtung Nürnberg zwischen dem Dreieck München Südwest und Ludwigsfeld. Hier braucht ihr aktuell gute 26 Minuten länger. Genauso auch auf der A99 Eschenrieder Spange. Zwischen dem Dreieck Eschenried und dem Dreieck Allach. Hier hat es nämlich gekracht, deshalb kommt es da eben zu den Verzögerungen. B318 Holzkirchen Richtung Rottach-Egern zwischen Holzkirchen und der Kreuzstraße. Hier braucht ihr eine Viertelstunde länger. Und auf der Staatsstraße Erding Richtung der A94 München-Passau zwischen Markt Schwaben und der Ausfahrt A94 Markt Schwaben. Da ist ein LKW liegen geblieben und blockiert aktuell die Straße. Deshalb ist die aktuell auf eine Spur verengt und die Feuerwehr regelt den Verkehr. Auch da dauert es aktuell 10 Minuten länger. Überall sonst, wo es noch stockt und ihr steht, in unter 5 Minuten seid ihr da durch. Kommt gut und vor allem sicher an euer Ziel.
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11: München stadtauswärts Heidemannstraße haben wir da mit dabei. Auf der A96 wird zwischen Schöffelding und Landsberg am Lech der Abstand gemessen, hat uns die Theresa gemeldet. Vielen Dank dir. Moosinning, Landkreis Erding, die Erdinger Straße ist mit dabei. Und Hochstadt, Landkreis Starnberg, die Wesslinger Straße. Habt ihr sonst noch was gesehen? Staus oder Blitzer, dann meldet es doch gerne. Per Anruf oder WhatsApp an die 08000 1064 1064. Vielen Dank euch.

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0: und täglich grüßt das Top FM Spritsparschwein. Hier ist Radio Top FM um 10.43 Uhr. 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Servus!
1: Servus, hallo.
0: Warum möchtest du denn unbedingt dieses Deutschlandticket haben?
1: Weil mein Sohn nach München gezogen ist und ich bin leider kein Stadtautofahrer. Ich würde mich 100-mal fahren und auch die S-Bahn ist sehr teuer geworden und dann könnte ich ihn öfter besuchen.
0: Ach, das ist aber süß. Na dann, liebe Franzi, würde ich sagen, sitzt du jetzt auch mit drin in unserer Glücksbahn?
1: Ja, cool.
0: 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Und alle Infos dazu gibt's auch nochmal zum in Ruhe nachlesen auf topfm.de.

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10: Ich bin Stefan Schütz. Nach dem Vorfall am Flughafen Halle-Leipzig in der Nacht sind jetzt neue Einzelheiten bekannt. Nach Angaben eines NATO-Sprechers wurde in der Nähe eines ukrainischen Flugzeugs eine Drohne gesichtet. Medien berichten, dass daran ein Päckchen und Zünder befestigt waren. Die Bundespolizei habe Entschärfer geschickt, um das Paket kontrolliert zu sprengen. Das meldete die Bild-Zeitung. Unter den jüngeren Rentnerinnen und Rentnern steigt der Anteil der Erwerbstätigen. Im vergangenen Jahr sagten 14% der 65- bis 74-Jährigen, dass sie neben einer Altersrente noch arbeiten. Ein Jahr zuvor war es 1 Prozentpunkt weniger. Seit Januar gilt die Aktivrente, die garantiert, neben der Rente bis zu 2.000 Euro steuerfrei hinzuverdienen zu dürfen. Die Hütten des Deutschen Alpenvereins in den Alpen sind massiv von Wasserknappheit betroffen. Auf fast allen Hütten gäbe es einen Mangel. Auf einer Hütte bei Berchtesgaden zum Beispiel wird deshalb Trinkwasser per Hubschrauber geliefert. Die Lage ist in diesem Jahr nicht nur wegen der langen Trockenperiode ohne Niederschläge verschärft, sondern auch, weil schon 2 schneearme Winter vorausgegangen sind. Sie sollen Brandanschläge auf Asylbewerberheime verübt und Jagd auf Menschen gemacht haben, die sie für Pädophile hielten. Gegen Mitglieder und Unterstützer der rechtsextremen Terrorgruppe Letzte Verteidigungswelle wird in Hamburg das Urteil gesprochen. Tanja Wagner.
11: Zur Tatzeit waren einige von ihnen gerade mal 14. Organisiert haben sie sich nach Erkenntnis der Ermittler über Chatgruppen. Experten zufolge zeigen Beispiele wie dieses eine neue Qualität der Radikalisierung. Die Rede ist von einer Rückkehr der Baseballschlägerjahre. Jugendliche würden sich inzwischen wieder deutlich schneller und früher radikalisieren.
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12: Wenn abends die Küche kalt bleibt, könnte hier in Bayerischzell bald der Automat aushelfen. Der Gemeinderat hat 3 Automaten genehmigt, unter anderem für Pizza, Snacks und Getränke. Sie sollen vor allem dann helfen, wenn Restaurants und Geschäfte geschlossen haben. Ein erster Pizza-Automat am Explorer Hotel ist schon im Einsatz und kommt offenbar gut an. Bei der Gemeinderatssitzung war er nämlich schon komplett leer. Aus Bayerischzell, Juliane Jobst.
13: Und mehr Nachrichten aus Oberbayern gibt's auch wieder in einer Stunde in den Top FM Nachrichten.
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13: Kurz, aber heftig waren die Gewitter gestern Abend. Vielen Dank an alle Helfer, die da im Einsatz waren. Zum Beispiel in Fürstenfeldbruck. Da ist ja doch ziemlich was runtergekommen. Und auch heute kann das teilweise wieder so sein. Jetzt den ganzen Tag über bleibt es erstmal schön sonnig und heiß bei Top-Temperaturen um die 33 Grad. Und am Abend kommen dann eben wieder die Hitzegewitter. 27 Grad messen wir aktuell in Olching am Grünanger. 27 Grad auch bei euch in Taufkirchen im Landkreis München. Und auch die nächsten Tage geht's sehr sommerlich weiter, aber erstmal wieder bei angenehmeren Temperaturen unter 30 Grad.
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13: Servus zu euch auf die Straßen. Vorsicht bitte auf der A8 Salzburg Richtung München zwischen Anger und Neukirchen. Hier liegt ein Metallrohr auf der Straße. Und Obacht, ungesicherte Unfallstelle auf der A99 West Richtung Nürnberg. Zwischen Ludwigsfeld und dem Dreieck Feldmoching, da hat es einen Unfall mit LKW gegeben. Die rechte Spur ist hier blockiert. Länger dauert es noch immer auf der A9 Nürnberg Richtung München zwischen Manching und dem Dreieck Holledau. 26 Minuten plus. Genauso auch auf der A99 West Richtung Nürnberg zwischen dem Dreieck München Südwest und Ludwigsfeld. Hier braucht ihr aktuell 25 Minuten länger. Und auf der A99 Eschenrieder Spange zwischen Dreieck Eschenried und dem Dreieck Allach. Hier braucht ihr aktuell auch gute 20 Minuten länger. Überall sonst, wo es noch stockt und ihr steht, in unter 10 Minuten kommt ihr da durch. Kommt gut und vor allem sicher an euer Ziel.
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13: München stadtauswärts Ingolstädter Straße, Bruck, Landkreis Ebersberg-Oberdorf. Auf der A96 zwischen Schöffelding und Landsberg, da wird der Abstand gemessen, hat uns Theresa gemeldet. Vielen Dank dir. Und Buch am Buchrhein im Landkreis Erding, hier die Hauptstraße. Habt ihr sonst noch was gesehen, Staus oder Blitzer? Dann anrufen oder eine WhatsApp schreiben an die 08000 1064 1064. Vielen Dank euch.
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13: Und was hilft bei so einer Hitze draußen? Ja, kühlende Gedanken. Zum Beispiel ist in 4 Wochen schon wieder meteorologischer Herbstanfang. Und das ist gar nicht mal noch so lang hin. Also, wir genießen die Sonne am Himmel über Oberbayern so gut es geht. Ja, auch wenn es so heiß ist. Mit einem erfrischenden Kaltgetränk in der Hand und euren Lieblingssongs im Ohr. Hier bei Radio Top FM. Die gibt's jetzt wieder eine ganze halbe Stunde lang am Stück. Und rein geht's mit einem 90er von unserem Lieblings-Pop-Duo aus Schweden von Roxette.

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6: Das Planschbecken im Garten, das ist im Dauerbetrieb und Bikini und Badehose sind auch 24/7 im Einsatz jetzt in den Ferien. 28 Grad messen wir dazu. In Poing im Landkreis Ebersberg 27, in Denklingen im Landkreis Landsberg bis zu 33 Grad Top-Temperatur sind mit drin und am Abend kann es dann teilweise wieder kräftig gewittern, so auch wie die letzten Tage. Ab morgen lässt die Hitze jetzt so ein bisschen nach und auch das Wochenende bleibt sommerlich, aber mit angenehmeren Temperaturen unter 30 Grad.
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6: Servus Zeug auf die Straßen. Vorsicht bitte auf der A995 Kreuz München Süd Richtung München. Zwischen Taufkirchen West und Unterhaching Nord. Hier haben wir Gegenstände auf der Straße. Länger dauert auf der A8 Salzburg Richtung München. Zwischen Holzkirchen und dem Kreuz Süd eine Viertelstunde plus. Am längsten braucht ihr aktuell auf der A9 Nürnberg Richtung München. Zwischen Manching und dem Dreieck Holledau 26 Minuten plus. A99 West Richtung Nürnberg. Zwischen dem Dreieck München Südwest und Ludwigsfeld. Hier braucht ihr aktuell noch immer eine Viertelstunde länger. Genauso auch auf der A99 Eschenrieder Spange. Zwischen dem Dreieck Eschenried und dem Dreieck Allach. Und auf der B318 Holzkirchen Richtung Rottach-Egern. Zwischen Warngau und der Kreuzstraße hier ebenfalls eine Viertelstunde plus. Überall sonst, wo es stockt und ihr steht, in unter 5 Minuten seid ihr da durch. Kommt gut und vor allem sicher an euer Ziel.
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6: Geblitzt wird in München Stadt auswärts auf der Ständlerstraße, Hochstadt, Landkreis Starnberg, Wesslinger Straße. In Wörth im Landkreis Erding haben wir die Erdinger Straße mit dabei. Danke dir, Tom, fürs Melden. Und Diesen am Ammersee am Currypark. Habt ihr sonst noch was gesehen, Staus oder Blitzer? Dann gerne her damit. Wie immer kostenlos per Anruf oder WhatsApp an die 08000 1064 1064. Vielen Dank euch.

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0: Heiß, heiß.
1: Heißer.
0: Ist es bei uns in Oberbayern. Ihr hört Radio Top FM jetzt um 11:45, aktuell bei um die 29 Grad. Da sind wir natürlich auf der Suche nach Abkühlung, im Keller zum Beispiel, im Supermarkt und eben auch an unseren Seen. Aber auch die haben inzwischen schon eher Badewannentemperatur, oder? Sandra Selemeier aus den Top FM Nachrichten, du hast ja die Wassertemperaturen für uns rausgesucht.
2: Ja, und es schaut leider wirklich wenig nach Abkühlung aus. Der Feringersee im Landkreis München und auch der Starnberger See messen zum Beispiel jeweils stolze 27 Grad. Also wirklich brühwarm. Und auch der Ammersee, der ist mit seinen 26 Grad Wassertemperatur nicht besser. Mhm. Am besten abkühlen können wir uns am Eibsee noch. Der misst aktuell nur 21 Grad.
0: Ja gut, also der nächste Sommerferienausflug geht an den Eibsee. Aber auch die anderen Seen bei uns in Oberbayern können wir natürlich trotzdem nutzen, um uns abzukühlen, ne?
2: Ja genau, da müssen wir dann einfach eben richtig schön lange und ausgiebig planschen, weil auch bei 27 Grad Wassertemperatur kühlt unser Körper ja irgendwann schön runter.
0: Herrlich, das wird heute direkt mal getestet. Danke dir Sandra für die ganzen Infos und jetzt rocken wir weiter durch diesen Mittwochvormittag mit Amy McDonald und Mr. Rock'n'Roll.

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7: Ich bin Stefan Schütz. Es ist ein sehr brisanter Vorfall am Flughafen Halle-Leipzig. Dort war in der vergangenen Nacht eine Drohne bemerkt worden, die Medienberichten zufolge ausgerüstet war mit einem Päckchen und einem Zünder. Das Flugobjekt soll sich in der Nähe einer ukrainischen Frachtmaschine befunden haben. Die Polizeigewerkschaft teilte mit, die Bundespolizei sei gut gerüstet für die Drohnenabwehr. Der Anteil der arbeitenden Rentnerinnen und Rentner steigt. Das ist vor allem der Fall bei denjenigen im Alter zwischen 65 und 74 Jahren. Der Anteil stieg binnen eines Jahres um 1 auf 13%. Ältere Menschen mit einem hohen Bildungsniveau sind mit einem Anteil von 18% häufiger erwerbstätig als solche mit mittlerem oder niedrigem Bildungsniveau. Die Industrie sendet ein paar gute Signale. So sprudeln die Gewinne bei Siemens Energy. Der Juni lief für die Maschinen- und Anlagenbauer gut. Und die Autohersteller schauen laut IFO-Institut positiver in die Zukunft. Katrin Müller berichtet.
8: Auch wenn die Zeiten erstmal nicht rosiger werden, füllen sich die Auftragsbücher wieder etwas und auch die Exporterwartungen sind laut IFO-Institut gestiegen. Einige Firmen profitieren demnach auch vom europaweiten Rüstungsboom. Zum Beispiel Hersteller von Karosserien und Aufbauten, die Geräte und Komponenten bauen, die nicht nur für Autos verwendet werden können, sondern zum Beispiel auch in der Verteidigung.
7: In Bayern soll ab dem kommenden Jahr schrittweise das sogenannte In-Out-Ticketsystem im öffentlichen Nahverkehr eingeführt werden. Kunden checken sich zu Fahrtbeginn über ihr Smartphone ein und am Zielort wieder aus. Der Fahrpreis wird dann automatisch berechnet, auch über Verbundgrenzen hinweg. Das sogenannte Ticket-Swiping gibt es in einigen Teilen Bayerns bereits, zum Beispiel in München.
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9: Wer sagt eigentlich, dass Geschichte langweilig sein muss? Die MVV Stadtrallye hier in München geht in die nächste Runde. Jetzt könnt ihr mit eurem Handy eine Rätseltour machen. Dieses Jahr führen die beiden Touren durch Altschwabing und Obermenzing vorbei an historischen Orten, alten Dorfkernen und Schloss Blutenburg. Die Rallye ist kostenlos und kann direkt online gestartet werden. Den Link findet ihr auch bei uns auf topfm.de. Aus München, Sandra Sedelmeier.
10: Und mehr Nachrichten aus Oberbayern gibt's auch wieder in einer Stunde in den Top FM Nachrichten.
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10: Kopiert und wieder eingefügt. Wettertechnisch machen wir heute genauso weiter wie auch die letzten Tage mit viel Sonne und 33 Grad Top-Temperatur. Und am Abend kommen dann auch die Hitzegewitter wieder. Aktuell messen wir warme 29 Grad in München an der Residenz, 29 25 Grad auch in Maisach im Landkreis Fürstenfeldbruck. Und für viele waren die letzten Tage ja verständlicherweise eher weniger schön sommerlich. Die gute Nachricht ist, die Hitze, die lässt die nächsten Tage ein kleines bisschen nach. Ab morgen geht's zum Beispiel endlich wieder unter 30 Grad weiter.
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10: Servus zu euch auf die Straßen. Vorsicht bitte, auf der A94 Passau Richtung München, zwischen Feldkirchen West und Riem, hier liegt ein toter Fuchs auf der linken Spur. A96 Lindau Richtung München, hier Obacht bitte zwischen Greifenberg und Inning, hier hat jemand eine 1 Meter lange Kette auf der rechten Spur verloren. Und Obacht auch auf der A995 Kreuz München Süd Richtung München, zwischen Taufkirchen West und Unterhaching Nord, hier liegen Gegenstände auf der Straße. Länger braucht ihr noch immer auf der A8 Salzburg Richtung München, zwischen Holzkirchen und dem Kreuz Süd 20 Minuten plus. Und auf der A92 Deggendorf Richtung München, zwischen Freising Mitte und Flughafen München hier 10 Minuten plus. Überall sonst, wo es stockt und ihr steht, in unter 5 Minuten seid ihr da durch. Kommt gut und vor allem sicher an euer Ziel.
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10: Geblitzt wird in München stadtauswärts auf der Heidemannstraße. Buch am Buchrhein im Landkreis Erding, die Hauptstraße ist mit dabei. Eching am Ammersee, Karganger Straße. Und Pohing, Landkreis Ebersberg, die Kirchheimer Allee. Habt ihr sonst noch was gesehen, Staus oder Blitzer, dann gerne anrufen oder eine WhatsApp schreiben. Geht beides ganz einfach und kostenlos an die 08000 1064 1064. Vielen Dank euch.
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10: Ja, und während wir bei jeder kleinsten Bewegung ins Schwitzen kommen, wird bei den bayerischen Lebkuchenherstellern gebacken, als wäre schon Weihnachten. Die Öfen laufen heiß und in wenigen Wochen, ab Ende August, landen die ersten dann bestimmt auch schon wieder bei uns im Supermarkt. Jetzt bleiben wir aber erstmal weiter hier und im Hier und Jetzt, kühlen uns weiter so gut es geht ab und genießen dazu 30 Minuten Musik am Stück hier bei Radio Top FM. Und rein geht's mit einem rockigen Klassiker von Foreigner.

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5: 29 Grad messen wir aktuell in Dachau an der Amper, 27 bei euch am Tegernsee und bis zu 33 Grad Top-Temperatur sind heute mit drin.
6: Das ist mir warm genug.
5: Ja, und zum Glück lässt die Hitze auch wieder ein bisschen nach. Heute Abend sind einige Hitzegewitter mit dabei und die nächsten Tage bleibt's dann sommerlich schön, ab und zu auch gewittrig und das bei leicht unter 30 Grad.
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5: Servus Zeug auf die Straßen. Vorsicht bitte auf der A9 München Richtung Nürnberg zwischen Manching und Ingolstadt Süd. Hier ist ein Auto liegen geblieben auf der linken Spur. 10 Minuten braucht ihr hier außerdem länger. Obacht bitte auch auf der A92 Deggendorf Richtung München zwischen Freising Mitte und dem Dreieck Flughafen München. Hier ist ein Auffahrkeil auf der Straße. Außerdem braucht ihr hier 8 Minuten länger. Länger dauert es auch immer noch auf der A8 Salzburg Richtung München zwischen Irschenberg und dem Kreuz Süd. 20 Minuten. Plus. Auf dem Mittleren Ring, da stockt es gerade zwischen Heckenstallertunnel und Sendling Süd. Hier ist die rechte und die mittlere Spur außerdem blockiert durch einen Unfall mit einem LKW. Eine Viertelstunde braucht ihr hier länger. Und auch auf der B472 Irschenberg Richtung Peiting zwischen Waakirchen und Bad Tölz dauert es länger und zwar eine Viertelstunde plus. Überall sonst, wo es stockt und ihr steht, in unter 10 Minuten kommt ihr da durch. Kommt gut und vor allem sicher an euer Ziel.
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5: Geblitzt wird in München Stadt auswärts auf der Ständlerstraße. Greifelfing, Landkreis München, Pasingerstraße ist mit dabei. Eching am Ammersee auf der Karganger Straße und Polen, Landkreis Ebersberg auf der Kirchheimer Allee. Habt ihr sonst noch was gesehen? Staus oder Blitzer? Dann gerne her damit. Kostenlos per Anruf oder WhatsApp an die 08000 1064 1064. Vielen Dank euch.

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0: Oh, da geht's heiß her. Hier bei Radio Top FM, aktuell bei um die 30 Grad draußen. Es ist wirklich einfach nur schwitzig bei uns in Oberbayern. Gefühlt schwitzen wir auch schon vom Nichtstun. Aber wie halten das eigentlich Elefanten, Eisbären oder auch Tiger im Tierpark Hellerbrunn in München aus? Darüber haben wir mit Pressesprecherin Lisa Reininger gesprochen. Lisa, was machen denn die Tiere bei so einer Affenhitze draußen?
1: Die Tiere machen das, was wir Menschen uns eigentlich auch abschauen sollten. Die gehen ganz schlau, viel in den Schatten, ruhen sich viel aus, machen ganz wenig, wenn es heiß ist.
0: Auch für uns hört sich das nach einem super Plan an. Ihr unterstützt die Tiere bei der Hitze aber auch irgendwie, ne?
1: Wir haben zum Beispiel bei den Elefanten jetzt auch über Mittag das Haus immer auf, sodass sie auch ins Haus gehen können, wo es ein paar Grad kühler ist. Und dann natürlich Wasser, ganz klar. Viele unserer Tiere haben ja sowieso schon ein Badebecken, wie die Elefanten. Die haben sogar noch so eine Lehmsohle, was auch nochmal ein bisschen kühlenden Effekt hat. Und auch einen Hautschutz tatsächlich hat.
0: Und bei euch gibt's ja auch sogar Eis für die Tiere, habe ich gehört.
1: Die Eisbären, aber auch die Giraffen und Erdmännchen, die kriegen immer mal so eine Eisbombe, so nennen wir das ja. Das ist quasi in einem Behälter ein bisschen Wasser eingefroren und dazu gibt's dann ein bisschen Fleisch, Fisch, Obst, Gemüse, je nachdem, was die Tierart gerne mag.
0: Sehr schön. Also die Tiere schlecken ihr Eis und wir im besten Falle unseres. Lasst es euch auf jeden Fall schmecken an diesem Mittwoch. Und dazu bewegen wir uns jetzt musikalisch ab in die Savanne zu den Elefanten, zu Timon und Pumba und dem König der Löwen mit Elton John hier bei Radio Top FM.

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13: Ich bin Stefan Schütz. Seit Mitte Mai haben fast 104.000 Bundesbürger und Bundesbürgerinnen einen Förderantrag für ein E-Auto gestellt. Laut Behörden betreffen 90% der Anträge reine Elektroautos. Gefördert wird bis zu einem Haushaltseinkommen von 80.000 Euro. Bei Familien mit mindestens zwei Kindern liegt die Grenze bei 90.000 Euro. Der Zuschuss kann bis zu 6.000 Euro betragen. Am Leipziger Flughafen ist nach Angaben eines NATO-Sprechers eine Drohne in der Nähe eines ukrainischen Flugzeugs gesichtet und abgefangen worden. Laut Sicherheitskreisen sollen an der Drohne Sprengstoff und ein Zünder befestigt gewesen sein, Fiona Reinhardt berichtet.
14: Kurz vor Mitternacht wurde die Drohne in der Nähe einer ukrainischen Transportmaschine entdeckt. Die Bundespolizei holte sie vom Himmel und untersuchte sie dann mit einem Röntgengerät. Auch ein Sprengstoffroboter kam laut Polizei Sachsen zum Einsatz. Gleichzeitig wurde am Leipziger Flughafen auch ein verdächtiger Gegenstand gefunden. Deswegen wurde der Flugbetrieb in der Nacht eingestellt.
13: Die Ausbildungszahlen in der bayerischen Metall- und Elektroindustrie sinken weiter. Zwei große Arbeitgeberverbände rechnen für dieses Jahr mit gut 10% weniger neuen Ausbildungsverträgen auf etwa 12.000. Es heißt, die Wirtschaftskrise treffe die Branche hart. Außerdem fehle es auch an geeigneten Bewerbern. Positiv, knapp 90% der Absolventen werden derzeit unbefristet übernommen. Der Magdeburger Schwimmer Florian Wellbrock hat bei der Schwimm-EM in Paris seine zweite Goldmedaille im Freiwasserschwimmen geholt. Nach dem Sieg über 10 Kilometer hat der 28-Jährige heute auch noch das Rennen über die 5 Kilometer für sich entschieden. Es ist bereits seine fünfte EM-Medaille im Freiwasser.
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15: Wer holt sich den Titel? Hier in Karlsfeld treffen sich diese Woche wieder Tennisfans zu den Karlsfeld Open. Bis Sonntag kämpfen Spielerinnen und Spieler aus ganz Deutschland in den Altersklassen ab 40 um den Manfred Teichmann Cup. Und auch für Zuschauer lohnt sich ein Besuch. Mit Biergarten, Grill, Kaffee und Kuchen ist für die richtige Sommerstimmung gesorgt. Alle Infos findet ihr auf topfm.de. Aus Karlsfeld, Juliane Jobst.
16: Und mehr Nachrichten aus Oberbayern gibt's auch wieder in einer Stunde in den Top FM Nachrichten.
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18: Kurz, aber heftig waren die Gewitter gestern Abend. Vielen Dank deshalb an alle Helfer, die da im Einsatz waren. Zum Beispiel in Fürstenfeldbruck. Da ist ja ziemlich was runtergekommen. Und auch heute kann das teilweise wieder so sein. Jetzt den Tag über bleibt es weiter sonnig und heiß bei Top-Temperaturen um die 33 Grad. Und am Abend kommen dann eben wieder die Hitzegewitter. 30 Grad messen wir aktuell in Neufahrn bei Freising, 29 in Igling im Landkreis Landsberg. Und auch die nächsten Tage geht's sehr sommerlich weiter, aber erstmal wieder bei angenehmeren Temperaturen unter 30 Grad.
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18: Servus zu euch auf die Straßen. Vorsicht bitte auf der A94 München Richtung Passau. Zwischen Forstinning und Hohenlinden, hier haben wir ein Blechteil auf der Straße. Und Obacht bitte auch auf der A99 Ost Richtung Salzburg. Kreuz Süd in der Überleitung zur A8 Richtung Salzburg. Hier ist ein Auto liegen geblieben. Außerdem braucht ihr 4 Minuten länger. Länger dauert es auch immer noch auf der A8 Salzburg Richtung München. Zwischen Weihern und dem Kreuz Süd 20 Minuten plus. Auf der A99 Ost Richtung Nürnberg, zwischen Hohenbrunn und Kirchheim bei München 10 Minuten plus. Und auf dem Mittleren Ring, da stockt es zwischen Heckenstaller Tunnel und Sendling Süd. Hier ist die rechte Spur blockiert durch einen Unfall mit LKW. Hier braucht ihr aktuell 20 Minuten länger. Und überall sonst, wo es stockt und ihr steht, in unter 5 Minuten seid ihr dadurch. Kommt gut und vor allem sicher an euer Ziel.
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18: Geblitzt wird in München beidseitig auf der Auerfeldstraße. Wir haben mit dabei Grünwald Landkreis München, die Kaiser-Ludwig-Straße, danke Dick Safer fürs Melden, Eching Landkreis Freising, Hollener Straße und Landsberg die Spöttinger Straße. Habt ihr sonst noch was gesehen, Staus oder Blitzer, dann gerne her damit. Wie immer kostenlos per Anruf oder WhatsApp an die 08000 1064 1064. Vielen Dank euch.
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18: Boah, und die Sonne knallt runter auf Oberbayern, fast so arg wie die Spritpreise aktuell. Und genau dafür rüsselt auch heute wieder das Top FM Spritsparschwein durchs Programm. Auch in dieser Stunde nochmal hier bei mir, also spitzt die Ohren. Und dazu gibt's 30 Minuten Musik am Stück. Mit dabei Ohrwurm-Sound von Blondie. Rock ist mit dabei aus den 2000ern von Lenny Kravitz. Und das hier, das ist der coole 80er vom Schmuserocker Paul Young mit K.

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1: Das Planschbecken im Garten ist im Dauerbetrieb und Bikini und Badehose sind auch 24/7 im Einsatz jetzt in den Ferien. 30 Grad messen wir dazu in München am Flaucher, 30 auch bei euch in Isen im Landkreis Erding. Bis zu 33 Grad Top-Temperatur sind mit drin und am Abend kann es dann teilweise auch wieder kräftig gewittern. Die nächsten Tage lässt die Hitze zum Glück so ein bisschen nach. Auch das Wochenende bleibt zwar schön sommerlich, aber mit angenehmeren Temperaturen unter 30 Grad.
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1: Servus euch auf die Straßen. Vorsicht bitte auf der A96 Lindau Richtung München. Zwischen Landsberg am Lech Nord und Landsberg am Lech Ost, da hat es einen Unfall gegeben. Die Unfallstelle ist aktuell noch ungesichert und ihr braucht hier gut eine Viertelstunde länger. Länger dauert es auch weiterhin auf der A8 Salzburg Richtung München. Zwischen Weihern und dem Kreuz Süd 20 Minuten plus. Und auf der A99 Ost Richtung Nürnberg zwischen Hohenbrunn und Kirchheim bei München. Hier braucht ihr aktuell 10 Minuten länger. Überall sonst, wo es noch stockt und ihr steht, in unter 5 Minuten seid ihr da durch. Kommt gut und vor allem sicher an euer Ziel.
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1: Geblitzt wird in München auf der Mühlanger Straße. Danke dir, Annette, fürs Melden. Olching, Landkreis Fürstenfeldbruck auf der Feldstraße. Poing, Landkreis Ebersberg, Kirchheimer Allee. Und in Landsberg auf der Spöttinger Straße. Habt ihr sonst noch was gesehen? Staus oder Blitzer? Dann gerne einmal anrufen oder eine WhatsApp schreiben. Geht beides ganz einfach und kostenlos an die 08000 1064 1064. Vielen Dank euch.

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0: Das Top-FM Spritsparschwein um 13:45 an diesem Mittwoch. Damit ihr das Auto bei den Spritpreisen öfter stehen lassen könnt, schenken wir euch in dieser Woche zusammen mit dem MVV ein Deutschland-Ticket für ein Jahr. Und dafür hat nun auch die Renate aus Fürstenfeldbruck angerufen. Servus!
1: Hallo Pia, hallo.
0: Hi, du hast das Top-FM Spritsparschwein gehört. Warum möchtest denn du unbedingt dieses Deutschland-Ticket haben?
1: Ich möchte unbedingt das Deutschland-Ticket haben, weil man ja heutzutage nicht mehr einfach so mit dem Auto rumfahren kann, ohne Sorgen bei den Tankstellen, bei den Spritpreisen. Ja. Und ich würde halt einfach gern einfach unbesorgt in die Bahn steigen wollen und dann los geht's, Freunde besuchen, Bekannte besuchen oder einfach ein Treffen mal für eine Bergwanderung oder egal was.
0: Ja, ja, hast du ja dann die ganze Auswahlmöglichkeit.
1: Ja,
0: liebe Renate, ich würde sagen, herzlichen Glückwunsch.
1: Danke,
0: damit
1: danke,
0: sitzt
1: danke.
0: Auch du in der Glücksbahn.
1: Ich freue mich sehr. Danke.
0: Sehr gerne. Heißt, für dich kann es ein ganzes Jahr lang kostenlos quer durch Deutschland gehen. Ich drücke dir da natürlich ganz fest die Daumen. Am Freitag wird dann ausgelost. Und wenn ihr jetzt sagt, ey, da will ich auch mit rein, dann gut zuhören. Unser Spritsparschwein taucht noch die ganze Woche über immer wieder im Programm auf. Immer zwischen 6 und 18 Uhr. Und wenn ihr das hört, dann schnell anrufen. 08000 1064 1064. Meldet euch und sagt uns, warum ihr das Deutschland-Ticket unbedingt

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6: Ich bin Stefan Schütz. Der Anteil der arbeitenden Rentnerinnen und Rentner steigt. Das ist vor allem der Fall bei denjenigen im Alter zwischen 65 und 74 Jahren. Der Zuwachs binnen eines Jahres lag bei 1% und liegt jetzt bei 13%. Künftig könnten noch mehr ältere Menschen arbeiten, denn seit Januar gilt die Aktivrente. Damit dürfen neben der Rente bis zu 2000 Euro steuerfrei hinzuverdient werden. Fliegen könnte abermals teurer werden. Das Bundesverkehrsministerium setzt eine EU-Vorgabe um. Deutsche Fluggesellschaften müssen künftig zahlen, wenn sie zu wenig nachhaltigen Flugkraftstoff tanken. Gut 1.300 Euro pro Tonne, die ihnen fehlt. Der Kraftstoff wird zum Beispiel aus Essensresten hergestellt und ist teurer als normales Kerosin. Folge: Passagierflüge könnten teurer werden und damit auch die Tickets. Die Gewerkschaft der Polizei sieht die Bundespolizei gut gerüstet für die Drohnenabwehr. Die Alarmsysteme hätten gut funktioniert, zitiert die Rheinische Post die Gewerkschaft mit Blick auf den Vorfall am Flughafen Leipzig-Halle. Dort war eine Drohne in der Nähe einer ukrainischen Frachtmaschine gesichtet worden. Aus Sicherheitskreisen hieß es, dass an der Drohne Sprengstoff und ein Zünder befestigt gewesen seien. Der Waldbrand westlich von Schneitzelreuth im Berchtesgadener Land ist weiter nicht unter Kontrolle. Drei Hubschrauber sind im Einsatz, zwei zum Löschen, einer mit einer Wärmebildkamera. Sichtbar ausdehnen würde sich der Brand derzeit nicht. Die Polizei sagt aber, dass das nur schwer abzuschätzen ist, da es sich um ein Bodenfeuer in einem Wald handle.
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7: Wenn abends die Küche kalt bleibt, könnte hier in Bayerisch-Zell bald der Automat aushelfen. Der Gemeinderat hat drei Automaten genehmigt, unter anderem für Pizza, Snacks und Getränke. Sie sollen vor allem dann helfen, wenn Restaurants und Geschäfte geschlossen haben. Ein erster Pizza-Automat am Explorer Hotel ist schon im Einsatz und kommt offenbar gut an. Bei der Gemeinderatssitzung war er nämlich schon komplett leer. Aus Bayerisch-Zell, Juliane Jobst.
8: Danke, und mehr Nachrichten aus Oberbayern gibt's dann auch wieder in einer Stunde hier bei Radio Top FM.
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8: Sonnig und sommerlich heiß ist es bei uns hier in Oberbayern. Heute Abend auch in der Nacht sind dann teils noch kräftige Schauer, auch Gewitter möglich. Das müssen wir auf alle Fälle im Auge behalten. Und wenn wir auf morgen schauen, auf den Donnerstag, da tut sich die Sonne dann ein bisschen schwerer. Immer mal wieder ziehen dann Wolkenfelder durch Oberbayern. Zwischendurch kann es dann auch mal regnen. Auch Gewitter sind möglich. Und die Top-Temperaturen, die frischen so ein bisschen ab unter 30 Grad. Also ist auch noch viel. Es wird auch noch sommerlich heiß, aber wir können ein bisschen mehr durchatmen morgen. Und auch am Freitag erst noch unbeständig, dann wird es aber wieder sonniger.
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8: Der Blick auf die Straßen, da haben wir einmal die A8 München-Salzburg zwischen Weyern und Bad Aibling, eine Viertelstunde plus, dann A8 Salzburg-München zwischen Holzkirchen und dem Kreuz Süd, 20 Minuten mehr Zeit einplanen, A9 München-Nürnberg zwischen Manching und Denkendorf, die Dauerbaustelle eine halbe Stunde plus, A9 Nürnberg-München zwischen Manching und dem Dreieck-Hollen planen und wir haben auch noch die A96 Lindau-München zwischen Landsberg am Lech West und Landsberg am Lech Ost, hier dauert es 30 Minuten länger. Wenn er sonst irgendwo steht, weniger als 10 Minuten, dann seid ihr da durch.
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8: Geblitzt wird noch in Grünwald im Landkreis München, Kaiser-Ludwig-Straße, Eching, Landkreis Freising, Hollerner Straße, Landsberg, die Spöttinger Straße und der neueste Blitzer aus München, die Auerfeldstraße. Habt ihr noch was gesehen? Staus und Blitzer? Meldet ihr mal kostenlos per Anruf, per WhatsApp. Die Nummer, die ist die gleiche, 08000 1064 1064. Danke euch, gute Fahrt.
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8: Servus ihr Lieben, schön, dass ihr wieder mit dabei seid. Wir diesen Nachmittag zusammen verbringen und dazu laufen weiter eure Lieblingssongs. Mit dabei gleich ein großartiger 80er Kracher, Nummer 1 damals, Starship, Nothing's Gonna Stop Us Now. Chad Kröger ist dabei mit Hero und zum Start hier gute Laune Sound der 90er. Tal Bachmann mit She's So High. Schönen Mittwochnachmittag euch.

Servus ihr Lieben, es ist Mittwochnachmittag, Oberbayern ist auf der Suche nach Abkühlung und unsere Seen, naja, die haben inzwischen ja auch schon wieder eher Badewannentemperatur. Starnberger See 26 Grad, am Wörthsee vorhin gemessen auch 26 Grad, am Schliersee sind es 25 Grad, da fällt einem das Reingehen wenigstens nicht ganz so schwer, sagen wir es mal so. Also genießt heute den Ferientag, genießt den Wasserspaß und wir versorgen euch weiter mit euren Lieblingssongs der Top FM Mehr Musiksommer, jetzt mit den 80ern und Billy Joel und dazu freuen wir uns gleich auch noch auf Huey Lewis und seine News und aus den 90ern, da gibt's MTV Unplugged Sound von Eric Clapton.

0: So klingt der Mittwochnachmittag mit Top FM durchs Radio. Schön, dass ihr wieder mit dabei seid. Und gleich nach 2:30, da geht's dann auch schon weiter mit mehr Abwechslung aus 4 Jahrzehnten. Für Oberbayern gleich die 80er mit Lionel Richie. Dann wird's rockig mit den 90ern und Rock'n'Roll Dreams Come True von Meatloaf. Und hymnischen Popsong, den gibt's auch. Und zwar von Coldplay. La Vida von einer der besten, erfolgreichsten Bands des neuen Jahrtausends. Gleich nach 2:30 hier bei Top FM. Schön dranbleiben. Freue mich, dass ihr dabei seid.
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0: 2:30 gemessen in Dachau in der Altstadt. 33 Grad in Holzkirchen. 22

0: Also wie gesagt, morgen wird es dann eher ein unbeständiger Tag. Der Freitag, der startet auch noch eher unbeständig, aber dann so spätestens ab dem Nachmittag wird es wieder richtig sonnig.
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0: Blick auf die Straßen. Vorsicht bitte auf der A9 München-Nürnberg zwischen Allershausen und Pfaffenhofen. Da liegen Reifenteile auf der Straße und auch noch ein Metallteil. Passt da bitte auf. Also mehrere Gegenstände sind da auf der Straße. Ansonsten ist einiges los. Wir haben die A8 München-Salzburg zwischen Weyern und Bad Aibling 20 Minuten plus. Eine halbe Stunde länger dauert es auf der A9 München-Nürnberg zwischen Manching und Denkendorf. Und in der Gegenrichtung auch noch auf der A9 Nürnberg-München zwischen Manching und dem Dreikolledau. Hier knapp 20 Minuten plus. Ansonsten, wenn er wo steht, weniger als 10 Minuten, dann seid ihr da durch.
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0: Geblitzt wird noch in Eching im Landkreis Freising, Hollerner Straße. Dann haben wir Grünwald im Landkreis München, Kaiser-Ludwig-Straße. In Landsberg die Spöttinger Straße und der neueste Blitzer aus München, die Mühlanger Straße. Danke, Annette. Habt ihr noch was? Staus und Blitzer, meldet ihr mal kostenlos per Anruf, per WhatsApp. Die Nummer, die ist die gleiche, 08000 1064 1064. Danke euch, gute Fahrt.

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0: Servus, schön, dass ihr wieder mit dabei seid. Hier ist Radio Top FM und wie immer um diese Uhrzeit, immer so gegen 2:45. Da heißt es ja bei uns immer, Hammer, wieder was gelernt.
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0: Und da schwelgen wir jetzt mal ein bisschen zusammen in Erinnerungen, in Urlaubserinnerungen. Und da fällt uns auf, dass das eigentlich ja ganz gut klappt. Denn tolle Urlaubsmomente, die kommen uns viel, viel leichter in den Sinn. Da fallen uns schnell viele tolle Momente ein, auch mit vielen Details. Aber wieso ist das so? Warum können wir uns an Ferienerlebnisse oft besser erinnern als an den Alltag?
2: Weil im Urlaub vieles neu, aufregend oder einfach anders ist als sonst. Unser Gehirn liebt Abwechslung und speichert Erlebnisse besser, wenn sie mit starken Gefühlen oder neuen Eindrücken verbunden sind. Im Alltag läuft vieles automatisch ab. Das wird oft gar nicht bewusst abgespeichert. Ferienmomente dagegen bleiben hängen, weil sie besonders emotional oder einfach mal raus aus der Routine sind.
0: So ist das also. Eigentlich ganz plausibel. Und bald kommen ja vielleicht dann auch schon tolle neue Erinnerungen dazu, wenn es dann in den Sommerferien noch in den Urlaub geht. Genießt das und nicht vergessen, nehmt uns vielleicht mit. Dank der Top FM App passen wir ja in jedes Reisegepäck.
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0: Wie viele Zonen sind das denn? Eine, zwei oder drei? Und wie viele Streifen muss ich denn auf meiner Streifenkarte abstempeln? Fragen über Fragen. Wer nicht zu oft mit den öffentlichen Verkehrsmitteln unterwegs ist und dann doch mal in die S-Bahn steigen will, um von A nach B zu kommen, der kennt das. Was muss ich denn jetzt bezahlen? Ja, und in Zukunft soll das alles leichter vonstatten gehen, denn was euch hilft, ist das Handy. Das checkt ein, das checkt aus und berechnet dann auch den Preis. Wie es gehen soll, das hört ihr gleich bei uns von den Oberbayern-Reportern in den Top-FM-Nachrichten um 15 Uhr.
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4: Ich bin Stefan Schütz. Die Bundesregierung will nach längerem Hin und Her nun am 12. August, also nächste Woche, die Reform des BAföG auf den Weg bringen. Studierende und Schüler sollen damit ab dem Sommersemester mehr Geld erhalten. Der BAföG-Höchstsatz liegt aktuell bei 992 Euro pro Monat und es gibt rund 613.000 Bezieher. Eigentlich sollte die Erhöhung ein halbes Jahr früher kommen, wurde aber mit der Begründung leerer Haushaltskassen verschoben. Die Industrie sendet ein paar gute Signale, so sprudeln die Gewinne bei Siemens Energy, der Juni lief für die Maschinen- und Anlagenbauer gut und die Autohersteller schauen laut IFO-Institut positiver in die Zukunft, Katrin Müller berichtet.
5: Auch wenn die Zeiten erstmal nicht rosiger werden, füllen sich die Auftragsbücher wieder etwas und auch die Exporterwartungen sind laut IFO-Institut gestiegen. Einige Firmen profitieren demnach auch vom europaweiten Rüstungsboom. Zum Beispiel Hersteller von Karosserien und Aufbauten, die Geräte und Komponenten bauen, die nicht nur für Autos verwendet werden können, sondern zum Beispiel auch in der Verteidigung.
4: In Bayern soll ab dem kommenden Jahr schrittweise das sogenannte In-Out-Ticketsystem im öffentlichen Nahverkehr eingeführt werden. Kunden checken sich zu Fahrtbeginn über ihr Smartphone ein und am Zielort wieder aus. Der Fahrpreis wird dann automatisch berechnet. Das sogenannte Ticket-Swiping gibt es in einigen Teilen Bayerns bereits, zum Beispiel in München. Der Magdeburger Schwimmer Florian Wellbrock hat bei der Schwimm-EM in Paris seine zweite Goldmedaille im Freiwasserschwimmen geholt. Nach dem Sieg über 10 Kilometer hat der 28-Jährige heute auch das Rennen über die 5 Kilometer für sich entschieden. Es ist bereits seine fünfte EM-Medaille im Freiwasser.
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6: Einsteigen, wischen, losfahren. Ab nächstem Jahr wird bayernweit ein neues In-Out-System im Nahverkehr eingeführt. Fahrgäste, zum Beispiel hier in Starnberg, checken sich vor der Fahrt mit der S-Bahn oder dem Bus per Smartphone ein und am Ziel dann einfach wieder aus. Den passenden Preis berechnet das System dann automatisch. So sollen auch Fahrten über verschiedene Verkehrsbünde hinweg leichter möglich werden. Aus Starnberg, Pia Wörz.
7: Danke und mehr Nachrichten aus Oberbayern gibt's dann auch wieder in einer Stunde hier bei Radio Top FM.
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7: Kurz nach drei in Ebersberg am Klostersee, 34 Grad, Obermeitingen im Landkreis Landsberg, 33 Grad. Heute gibt's nochmal viel Sonne, aber so im Laufe des Abends, da müssen wir dann bitte den Himmel im Auge behalten. Da kann es dann teils kräftige Schauer, auch Gewitter geben. Das zieht sich auch noch rein bis in die Nacht. Und wenn wir dann morgen auf den Donnerstag schauen, da tut sich die Sonne dann an sich schwerer und es wird auch nicht mehr so heiß wie die letzten Tage. Immer mal wieder ziehen morgen Wolkenfelder durch Oberbayern. Es kann zwischendurch regnen, auch Gewitter sind möglich und die Top-Temperaturen, die liegen dann unter der 30-Grad-Marke.
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7: Der Blick auf die Straßen, Vorsicht bitte auf der A96 Lindau-München zwischen dem Rastplatz Kreuzlinger Forst Süd und Germering Süd. Da liegen Reifenteile auf der Straße. Dann A9 München-Nürnberg zwischen Manching und Denkendorf, Baustelle 30 Minuten dauert es da länger. Die Gegenrichtung A9 Nürnberg-München zwischen Manching und dem Dreieck Holledau hier 16 Minuten plus und knapp eine Viertelstunde länger dauert es auf der A99 auf der Westumfahrung Richtung Lindau zwischen dem Dreieck Feldmoching und dem Dreieck Allach. Auch auf der Ostumfahrung Richtung Nürnberg zwischen Hohenbrunn und Kirchheim.
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7: Geblitzt wird in Sauerlach im Landkreis München. Da ist es die Wolfratshausener Straße. Dann haben wir Landsberg, die Spöttinger Straße. In Markt Schwaben die Geltinger Straße. Und der neueste Blitzer aus München. Pelkhofenstraße. Danke, Conny. Habt ihr noch was gesehen? Staus und Blitzer? Meldet ihr immer kostenlos per Anruf, per WhatsApp. Die Nummer ist die 08000 1064 1064. Danke euch, gute und sichere Fahrt.
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7: Servus ihr Lieben, heute an Ferientag Nummer 3. Und für Baby, da war der Sommer im Jahr 63 der Sommer ihres Lebens. Da hat sie nämlich ihren Johnny kennengelernt und sich mit ihm dann durch den ganzen Sommer getanzt. Und der Sound zu ihrem Abschlusstanz, Time of My Life aus dem Film, ihr habt es sicher schon erkannt, Dirty Dancing, den gibt's gleich bei uns. Direkt nach Mando Diao und Rod Stewart. Macht euch einen schönen Mittwochnachmittag hier mit Top FM und dem Mehr Musik.

mit den 80ern und unserem Lieblingsjahrzehnt tanzen wir hier in Richtung Feierabend. Und für alle, die eh schon frei haben, sind ja Sommerferien. Ihr könnt ja Steine über den See flippern lassen, Wasserschlachten mit den Kids machen oder euch abends einfach mit Popcorn in der Hand in ein Open-Air-Kino sitzen. Dafür lieben wir den Sommer eben bei diesem tollen Wetter da draußen. Ja, und den begleiten wir natürlich musikalisch auch mit unserem Top FM Mehr Musik Sommer. Und da freuen wir uns gleich noch in den nächsten Minuten auf die Crash-Test-Dummies. Die bringen uns so ein bisschen runter mit Ja, da meditieren wir musikalisch zusammen. Dann die Dexys Midnight Runners sind am Start. Und das hier, die Finnen von Him mit ihrem 90er-Kracher Join Me.

0: Also ich könnte mich gleich wieder nicht entscheiden. Also das ist heute wieder wirklich schwierig. Ich finde beide Versionen klasse, das Original und auch das Cover. Und deswegen bin ich sehr, sehr gespannt, wie ihr euch entscheidet, was ihr gleich in voller Länge hören wollt. Das Original oder eben das Cover. Aber erstmal müsst ihr noch das Rätsel knacken. Gleich bei uns wieder das Top FM Cover Quiz, wie immer um kurz nach 3:30. Wie gewohnt auch für Ruhm, Ehre und Respekt und auch Applaus.
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0: Die Sonne scheint bei uns hier in Oberbayern. Es ist sommerlich heiß. Wir haben es 34 Grad in München im Nymphenburger Schlosspark, 33 Grad in Herrsching am Ammersee. Hier und da geht ein Lüftchen, das frischt so ein bisschen auf. Aber das ist wirklich ganz, ganz selten. Also heute ist nochmal Schwitzen angesagt. Und am Abend, da müssen wir dann den Himmel im Auge behalten, denn da drohen dann kräftige Schauer, teils auch Gewitter. Die ziehen sich dann auch noch rein bis in die Nacht. Und wenn wir morgen auf den Donnerstag schauen, da tut sich die Sonne schwerer. Da ziehen dann immer mal wieder Wolkenfelder durch Oberbayern. Zwischendurch kann es auch mal regnen. Gewitter sind möglich und dadurch lässt die Hitze auch ein bisschen nach. Morgen die Top-Temperaturen unter 30 Grad.

0: aktuell in beiden Richtungen gesperrt.
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0: Geblitzt wird noch in Gräfelfing auf der Pasinger Straße, dann in Hurlach im Landkreis Landsberg, Iglinger Straße, in Markt Schwaben im Landkreis Ebersberg, die Geltinger Straße und der neueste Blitzer aus München, die Orléans Straße. Danke, Dieter. Habt ihr noch was gesehen? Staus und Blitzer? Meldet ihr mal kostenlos per Anruf, per WhatsApp. Die Nummer, die ist die gleiche. 08000 1064 1064. Danke euch und eine gute und vor allem auch eine sichere Fahrt.
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0: Servus, ihr Lieben. Es heißt bei uns wieder, wer hat's zuerst gesungen? Ich spiele euch einen Schnipsel aus einer Coverversion eines Liedes und ihr müsst einfach erraten, herausfinden, von wem das Original ist. Und hier ist der erste Schnipsel.
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0: Ja, eine lässige Nummer aus Deutschland, dieses Cover. Ich spiele es nochmal kurz an.
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0: So, und jetzt seid ihr gefragt für Ruhm, Ehre und Respekt. Ruft an oder schickt mir eine WhatsApp ins Top-FM-Studio an die 08000 1064 1064. Wer hat diese Nummer zuerst gesungen? Das ist die große Frage. Und schreibt mir bitte auch, welchen Song ihr besser findet, was ihr hören wollt. Das Cover oder das Original. Jetzt geht's erstmal weiter mit Mike Oldfield und Roger Chapman und Kultrock. Und danach versprochen, gibt's auch noch einen Tippschnitt.

0: klingt. Rock von Mike Oldfield und Roger Chapman, die 80er hier bei uns bei Radio Top FM. Und jetzt gehen wir gemeinsam wieder auf die Suche nach einem Lied, was noch ein Jahrzehnt älter ist.
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0: Ich frage euch wieder, wer hat zuerst gesungen? Wir gehen wieder auf die Suche nach einem Original und ich hatte ja schon eine Cover angeschnipselt. Hör mal einfach nochmal in diesen Ton rein. Aufgepasst, hier ist er.
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0: Ja, viele sind schon drauf gekommen, aber wer noch überlegt, ach, was war das

0: denn nochmal? Hier noch ein Tippschnipsel, aufgepasst.
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0: Ja, also 1:1 übersetzen klappt nicht ganz, aber ich glaube von der Melodie her, oder?
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0: Also, von wem ist das Original? Für Ruhm, Ehre und Respekt, ruft an, schickt mir eine WhatsApp ins Top FM Studio. Die Nummer, die ist die gleiche, 0800 1064 1064, und schreibt mir bitte auch, welchen Song ihr lieber hören wollt. Das Cover oder das Original. Jeder von euch, der mitmacht, hat eine Stimme, und dann läuft der Gewinner gleich in voller Länge direkt nach Robbie Williams und Europe.

0: Ihr wollt Ruhm, Ehre und Respekt und auch Applaus, dann aufgepasst. Das könnt ihr euch jetzt wiederholen.
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0: Wir gehen wieder auf die Suche nach einem Original. Ich frage euch, wer hat zuerst gesungen? Ja, von wem stammt dieses Cover im Original? Hier doch mal die beiden Schnipsel für euch.
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0: Das war der erste Schnipsel und dann hatte ich ja noch einen Tipp für euch. Aufgepasst, hier ist er.
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0: Und jetzt die große Frage, von wem stammt das Original? Wer noch miträtseln will, 08000 1064 1064, schickt noch schnell eine WhatsApp hier ins Studio oder ruft an. Und ich höre jetzt mal in eine der Leitungen rein. Top FM, der Basti, hallo, wer ist denn da?
3: Ja, grüß dich, da ist der Martin.
0: Hallo Martin, hast du erkannt, was wir da heute suchen?
3: Ja, war einfach, ja. Du suchst den Joker von der Steve Miller Band.
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0: Und dementsprechend, so wie du sagst, es war einfach, hast du auch keinen Joker gebraucht, sondern hast es
3: ja,
0: so
3: den
0: gewusst.
3: Ich habe mal als Karaoke gesungen.
0: Ah, ja dann.
3: Aber das willst du nicht hören.
0: Ich wollte gerade sagen, wir können auch dein Cover spielen. Hast du das denn damals aufgenommen?
3: Nein, danke. Mal in so einer Bar, da war habe ich mich nötigen lassen, dass ich da mal ein Liedchen, und war ja auch eins meiner Lieblingslieder, und ja, dann haben wir das heute mal versucht, gell?
0: Ja, und das war sicher großartig. So, und
3: das war ja lustig.
0: So, ich weiß nicht, ob damals
3: Vertrag
0: der...
3: Vertrag nicht bekommen.
0: Was? Vertrag nicht, aber Applaus hoffentlich damals. Jetzt hast
3: genau,
0: du einen bekommen.
3: Vertrag hat nicht gereicht.
0: Was willst du lieber hören? Dein Cover, das Cover von Fettes Brot oder das Original?
3: Also das Cover, muss ich sagen, ist schon auch ganz witzig, aber ich muss das Original hören.
0: Ja, und da bist du mit den meisten d'accord. Wir spielen auch gleich das Original. Ich sag danke dir fürs Miträtseln. Ich wünsche dir einen schönen Nachmittag. Ruhm, Ehre, Respekt und nochmal Applaus. Dankeschön.
3: Dankeschön, mach's gut, ciao.
0: Und dieser Applaus ist für alle, die ich sonst noch dran hatte am Telefon und bei WhatsApp, da picke ich mir stellvertretend raus, zum Beispiel Gabi, Petra, Patricia, Melli, Alex, Karina, David, Rainer, Dagmar und. Also ihr habt das heute wieder richtig, richtig großartig gemacht. Ja, und ich hab's ja schon gesagt, gewonnen hat heute das Original und zwar ziemlich eindeutig die Steve Miller Band vor Fettes Brot. Sind wir mal gespannt, was es dann morgen wird. Da rätseln wir dann auch wieder Cover oder Original, das Top FM Cover Quiz um 16:30. Und heute gibt es auch schon wieder ein Rätsel um 17:30, das Top FM Feierabendrätsel. Freue mich drauf. Danke für den gemeinsamen Rätsel.

0: Die Spritpreise, sie kennen nur eine Richtung gefühlt und zwar die nach oben und deswegen viele träumen ja, vor allem wenn sie eine PV-Anlage auf dem Dach haben, von einem E-Auto. Seit Mitte Mai gibt es ja auch eine Prämie, ob sich das rentiert hat, also ob jetzt mehr auf ein E-Auto zurückgreifen, eins kaufen, das hört ihr gleich bei uns in den Top-FM-Nachrichten um 16 Uhr.
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8: Ich bin Stefan Schütz. Im Prozess gegen die rechtsextreme Terrorgruppe Letzte Verteidigungswelle sind die Urteile gesprochen worden. Das hanseatische Oberlandesgericht hat 8 Angeklagte unter anderem wegen versuchten Mordes und Brandstiftung zu Haftstrafen zwischen 1,5 und 5 Jahren verurteilt. Fiona Reinhardt berichtet.
9: Das Gericht ist überzeugt, dass die Gruppe Brand- und Sprengstoffanschläge auf Asylbewerberheime und linke Einrichtungen verübt und geplant hat. Dabei hinterließen die Mitglieder an den Fassaden unter anderem auch Hakenkreuze und rassistische Parolen. Außerdem soll die Gruppe sogenanntes Pedo-Hunting gemacht haben, also Jagd auf Menschen, die sie für Pädophile hielten.
8: Seit dem 19. Mai gibt es unter Umständen bis zu 6.000 Euro Zuschuss beim Kauf eines E-Autos und das wird gut angenommen. Laut Behörden sind bisher schon fast 104.000 Anträge eingegangen. Über 90% davon wollen ein reines E-Auto. Gefördert wird bis zu einem Haushaltseinkommen von 80.000 Euro bei Familien mit mindestens 2 Kindern bis 90.000 Euro. Ende Februar gab es eine Rangelei an einem AfD-Infostand in Rosenheim. Der damalige AfD-Bürgermeisterkandidat von Rott am Inn, Maurer, zeigte daraufhin 3 linke Aktivisten wegen Körperverletzung an. Jetzt haben die Ermittlungen eine Wende genommen. Maurer selbst werde jetzt verdächtigt, einen Angriff erfunden zu haben, so die Staatsanwaltschaft. Fliegen könnte abermals teurer werden. Das Bundesverkehrsministerium setzt eine EU-Vorgabe um. Deutsche Fluggesellschaften müssen künftig zahlen, wenn sie zu wenig nachhaltigen Flugkraftstoff tanken. Gut 1.300 Euro pro Tonne, die ihnen fehlt. Der Kraftstoff wird zum Beispiel aus Essensresten hergestellt und ist teurer als normales Kerosin.
1: 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Landkreis Bad Tölz-Wolfratshausen.
10: Die ganze Altstadt als Galerie. Mehr als 100 Künstlerinnen und Künstler haben Wolfratshausen im vergangenen Herbst in eine große Ausstellung verwandelt. Und genau das könnte jetzt ausgezeichnet werden. Die Kunstmeile steht im Finale des Bayerischen Stadtmarketingpreises. Insgesamt gab es 56 Bewerbungen. Wolfratshausen gehört zu den 12 Finalisten. Ende Oktober wird bekannt gegeben, wer gewinnt. Aus Wolfratshausen, Sandra Sedelmeier.
0: Danke und mehr Nachrichten aus Oberbayern gibt's dann auch wieder in einer Stunde hier bei Radio Top FM.
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0: 16 Uhr, wir haben es in Puchheim am Icarus Center, 34 Grad, genauso auch in Ottobrunn im Landkreis München. Die Sonne scheint noch vielerorts, das ist heute also noch ein schöner Sommertag, aber zum Laufe des Abends, da zieht es dann immer mehr zu und da können dann teils kräftige Schauer, auch Gewitter mit dabei sein, das müssen wir im Auge behalten. Die ziehen sich dann auch noch rein. Und morgen am Donnerstag, da tut sich die Sonne dann an sich auch schwerer, da sind dann immer mal wieder Wolkenfelder, die durch Oberbayern ziehen. Zwischendurch kann es regnen, tagsüber auch schon Gewitter mit dabei sein und die Top-Temperatur nicht ganz so hitzig wie die letzten Tage, die liegen dann teils unter 30 Grad.
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0: Der Blick auf die Straßen, die A9 München-Nürnberg, die Dauerbaustelle zwischen Manching und Denkendorf, dauert 30 Minuten länger. Ansonsten sieht es eigentlich ganz gut aus. Wenn er wo steht, weniger als 10 Minuten, dann sei er da durch. Aber immer noch der Hinweis für Gauting, der Bahnweg zwischen Pippinplatz und Bahnhofplatz, ist es in beiden Richtungen gesperrt.
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0: Geblitzt wird immer noch auf der A92 Höhe Freising. Dann haben wir Markt Schwaben im Landkreis Ebersberg, die Geltinger Straße. Geblitzt wird auch noch in Erdweg im Landkreis Dachau, die von Hundstraße. Und der neueste Blitzer aus München, die Pelkhofenstraße. Habt ihr noch was gesehen? Staus und Blitzer, meldet ihr mal kostenlos per Anruf oder auch per WhatsApp. Die Nummer ist die gleiche, 08000 1064 1064. Danke euch und eine gute und vor allem auch eine sichere Fahrt.
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0: Servus ihr Lieben, an diesem Mittwochnachmittag, wer nicht frei hat, ich hoffe ihr habt gleich Feierabend, könnt noch ein bisschen die Restsonne genießen, bevor dann heute Abend, heißt die kräftigen Gewitter, die Schauer kommen. Wir machen erstmal weiter mit dem Top FM, mehr Musiksommer, da freuen wir uns gleich auf Synthie Pop der 80er. Doch die 2000er, da powert uns Pink. Und ganz viel Frauenpower gibt's auch zum Start und dazu sommerliche Klänge. Das hier Madonna aus den 80ern mit La Isla Bonita. So klingt der Mehr Musiksommer hier bei Top FM. Macht euch einen schönen Mittwochnachmittag. Lasst es euch gut gehen.

So klingt unser Lieblingsjahrzehnt hier bei Radio Top FM im Mehrmusiksommer. Und gleich gibt's noch mehr aus den 80ern. Eins damals, Philip Bailey und Phil Collins mit dem Easy Lover. Davor aber noch die gute Sophie B. Hawkins mit As I Lay Me Down aus den 90ern. Schön, dass ihr dabei seid. Macht euch einen tollen Nachmittag.

0: Sind wir jetzt in Eschenlohe oder in Vachand? Also wer sich da nicht auskennt, vor allem die Urlauber gerade hier bei uns in Oberbayern, die sind vielleicht so ein bisschen verwirrt. Denn bislang Unbekannte, die haben im Landkreis Garmisch-Partenkirchen das Schild in Eschenlohe abgeschraubt und dann eben in Vachand angeschraubt, da wenn man dann in den Ort reinfährt. Was dahinter steckt, ist aktuell noch unklar, aber man geht von einem Lausbubenstreich aus, denn die beiden Bürgermeister der Gemeinden, die waren schon im Austausch. Und was sonst so alles wichtig ist, was Oberbayern heute am Mittwochnachmittag bewegt, das hören wir dann immer zur vollen Stunde hier bei uns in den Top-FM-Nachrichten.
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0: 16.30 Uhr, Freising in der Altstadt noch 32 Grad, Rottach-Egern 30 Grad. Noch gibt's viel Sonne bei uns hier in Oberbayern, aber so im Laufe des Abends, da gibt's dann mehr Wolken und dann können hier und da auch teils kräftige Schauer und Gewitter mit dabei sein. Das müssen wir im Auge behalten. Ansonsten morgen am Donnerstag, da lässt die Hitze dann nach, da bleiben wir dann bei den Top-Temperaturen unter 30 Grad. An sich tut sich die Sonne dann auch schwerer, immer mal wieder ziehen Wolkenfelder durch Oberbayern und zwischendurch auch tagsüber kann Regen oder auch das ein oder andere Gewitter mit dabei sein.
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0: Der Blick auf die Straßen mit der A9 München-Nürnberg. Die Dauerbaustelle zwischen Manching und Denkendorf dauert 30 Minuten länger. Ansonsten sieht es eigentlich ganz gut aus. Wenn er wo steht, weniger als 10 Minuten, dann seid er da durch. Abgesehen von der B304, die Dachauer Straße in München, zwischen der Max-Born-Straße und Ludwigsfeld, hier dauert es noch 20 Minuten länger.
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0: Geblitzt wird in Weilheim auf der Münchner Straße, Hurlach im Landkreis Landsberg die Iglinger Straße. Dann steht ein Blitzer auf der A92

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Ich liebe Tennis spielen, ja, aber vor allem auch gucken. Und da empfehle ich euch die Tage einen Trip nach Karlsfeld im Landkreis Dachau. Servus, ihr hört hier Radio Top FM am Mittwochnachmittag und spannende Matches, Sommerstimmung und das gepaart mit toller Biergartenstimmung, das gibt's auf der Anlage des TSV Eintracht Karlsfeld. Da könnt ihr nämlich wieder bei den Karlsfeld Open beim Teichmann Cup Spitzentennis der Altersklassen ab 40 erleben und das mit Topspielern aus ganz Deutschland, die da noch bis Sonntag um den Titel kämpfen. Aber auch abseits der Plätze lohnt sich ein Besuch, denn neben Tennis gibt es auch einen gemütlichen Biergarten, leckere Speisen vom Grill sowie Kaffee und Kuchen, die sorgen dabei für die passende Stärkung. Und wer am Wochenende vorbeischaut, der kann den Turniertag sogar ganz entspannt mit einem tollen Weißwurstfrühstück am Samstag und auch am Sonntag beginnen. Mehr Infos zu den Karlsfelder Open, die heute losgegangen sind, findet ihr bei uns im Netz auf topfm.de.

0: Erst 49, dann 58, jetzt 63. Ja, und nächstes Jahr könnte es dann nochmal teurer werden, wie es ja die Tage hieß. Könnte das Deutschland-Ticket nochmal 3 Euro hochgehen. 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Und in der nächsten Stunde, Zwinker, Zwinker, ja, da bitte, bitte ganz besonders aufpassen, denn da könnte es dann wieder passieren.
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13: Ich bin Stefan Schütz. Wegen des Vorfalls mit einer Drohne in Leipzig unterbricht Innenminister Dobrindt seinen Urlaub. Der CSU-Politiker will mit Sachsens Innenminister Schuster und Sicherheitsbehörden sprechen. Am späten Abend hatte ein Mitarbeiter des Leipziger Flughafens im Frachtbereich eine Drohne mit Sprengvorrichtungen gefunden. Ein zweites Objekt stieß mit einem Frachtflieger zusammen, der danach sicher in Hannover landen konnte. Immer weniger Autofahrende müssen zum sogenannten Idiotentest. Für 2025 meldet die zuständige Behörde einen Rückgang der medizinisch-psychologischen Untersuchung auf knapp über 70.000. Das waren fast 7% weniger als im Jahr 2024. Häufigste Gründe für den Test bleiben auffälliger Alkoholkonsum, Drogen oder Medikamente. Hitze und Trockenheit wirken sich auch auf die Versorgung mit Trinkwasser aus. Im Dorf Böbrach im Bayerischen Wald muss es jetzt aus dem nahegelegenen Bodenmais geliefert werden und das passiert mit Milchlastern. Ohne diese Maßnahme könnte die Trinkwasserversorgung nicht mehr ausreichend sichergestellt werden, hieß es. Die Gemeinde Böbrach appelliert an die Menschen vor Ort, sparsam mit Wasser umzugehen. Zweites EM-Gold für Schwimmer Florian Wellbrock. Er ist bei den Europameisterschaften in Paris auch über die 5 Kilometer im Freiwasser der schnellste gewesen. Er setzte sich vor Kontrahenten aus Ungarn und Italien durch. Bereits gestern hatte der Magdeburger Wellbrock Gold über die 10 Kilometer geholt.
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14: Einsteigen, wischen, losfahren. Ab nächstem Jahr wird bayernweit ein neues In-Out-System im Nahverkehr eingeführt. Fahrgäste, zum Beispiel hier in Starnberg, checken sich vor der Fahrt mit der S-Bahn oder dem Bus per Smartphone ein und am Ziel dann einfach wieder aus. Den passenden Preis berechnet das System dann automatisch. So sollen auch Fahrten über verschiedene Verkehrsbünde hinweg leichter möglich werden. Aus Starnberg, Pia Wörz.
0: Danke Pia, und mehr Nachrichten aus Oberbayern gibt es dann auch wieder in einer Stunde in den Top FM Nachrichten um 18 Uhr.
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0: Die Sonne scheint immer noch, es ist warm, es ist heiß hier in Oberbayern. Wir haben es in München am Isartor, 34 Grad, 33 Grad in Steinhöring im Landkreis Ebersberg. Aber im Laufe des Abends, da kommen dann Wolken dazu und die haben es dann teilweise in sich, denn heute am Abend, da drohen teilweise noch heftige Hitzegewitter, das müssen wir auf alle Fälle im Blick behalten. Ansonsten, wenn wir auf morgen schauen, morgen der Donnerstag, da tut sich die Sonne an sich schwerer. Da ziehen dann immer mal Wolkenfelder durch Oberbayern. Es kann immer mal regnen, Gewitter kann dabei sein. Und deswegen die Hitze, die blasst ein bisschen ab. Die Top-Temperaturen dann unter 30 Grad.
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0: Kurz nach 5 Hammers und die Dauerbaustelle immer noch an 9 München-Nürnberg zwischen Manching und Denkendorf. Da dauert es 33 Minuten länger. 30 Minuten plus auch auf der B304, die Dachauer Straße in München zwischen der Max-Born-Straße und Ludwigsfeld. Ansonsten, wenn er irgendwo steht, weniger als 10 Minuten, dann sei er da durch.
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0: Geblitzt wird auf der B471 Höhe Emmering. Dann steht noch ein Blitzer in Hurlach im Landkreis Landsberg. Und zwar auf der Iglinger Straße. Geblitzt wird auch in Forstern auf dem Feldweg und in München Pelkhofenstraße. Habt ihr noch was gesehen? Staus und Blitzer? Meldet ihr mal kostenlos per Anruf, per WhatsApp. Die Nummer ist die gleiche. 08000 1064 1064. Danke euch und eine gute und vor allem auch eine sichere Fahrt.
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0: Servus, Mittwoch Nachmittag, kurz nach 5 Feierabendzeit oder gleich Feierabendrätselzeit. Kurz nach 6 gibt es wieder das Top FM Feierabendrätsel für Ruhm, Ehre, Respekt und auch Applaus. Ja, und bis dahin geht's weiter mit dem Top FM Mehr Musiksommer. Mehr Abwechslung aus 4 Jahrzehnten. Da wird's gleich poppig mit den Bengals. Poprock liefert The Calling, ja, und deutsche Vita Vibes gibt's jetzt schon vom guten Eros. Pio Bellacosa, damals noch geschrieben für seine Michelle Hunziker.

0: Hier ist Radio Top FM und ich frage mich, wer ist denn jetzt drin in Leitung Nummer 5?
1: Ja, servus, da ist der Toni, hi.
0: Hi. Hast du Glück? Ja, sehr gut. Hi Toni, woher kommst du?
1: Ich komme aus Dachau, super.
0: So, jetzt pass auf. Warum hast du angerufen, Toni?
1: Ich habe angerufen wegen dem MVV Sparschwein.
0: Richtig.
1: Das wird ganz gut sein bei diesen
0: genau. Da hat man nämlich die Chance auf ein Jahr lang kostenlos das Deutschland-Ticket. Wofür würdest du das denn verwenden? Wofür brauchst du so ein Deutschland-Ticket?
1: Das Deutschland-Ticket wird mir ganz gut passen. Dann könnte ich täglich in die Arbeit fahren, weil ich arbeite in München drin und das wäre perfekt.
0: Ja, und aktuell kostet ja 63 Euro im Monat, soll wieder teurer werden und dann könntest du dir das ja sogar sparen. Also, pass auf, erstmal Glückwunsch. 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Ja, und das Top-FM-Sprit-Sparschwein, das kann immer mal wieder bei uns auftauchen und grunzen, immer so zwischen 16 und 18 Uhr. 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

0: Servus zu euch raus in die Sonne, zum Beispiel in die Landsberger Innenstadt, nach München, Schwabing, zur Freisinger Luitpoldanlage. Oberbayern freut sich auf noch ein bisschen Sonne genießen, bevor dann später der Regen kommt. Und davor gibt es dann noch eine ordentliche Portion Ruhm, Ehre und Respekt. Gleich gibt es wieder das Top-FM-Feierabendrätsel, wie immer, um kurz nach 5:30.
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2: Der Blick auf das Wetter. Es ist noch sonnig bei uns hier in Oberbayern. Genießt das, lasst es euch gut gehen. Wir haben es auch noch ziemlich heiß da draußen in München oder in Diesen am Ammersee. Da immer noch 32 Grad, auch in Taufkirchen an der Fels im Landkreis Erding. Aber vor allem die Natur, die freut sich heute Abend noch. Da soll heute noch was runterkommen. Also da können noch teils kräftige Schauer mit dabei sein, teilweise auch Gewitter. Hoffen wir mal, dass die nicht zu heftig ausfallen. Ansonsten morgen am Donnerstag, da wird es dann nicht mehr ganz so hitzig. Ganz so heiß, da bleiben die Top-Temperaturen dann unter 30 Grad. Immer mal wieder ziehen auch Wolkenfelder durch Oberbayern und zwischendurch auch tagsüber kann es regnen oder auch Gewitter mit dabei sein.
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2: Der Blick auf die Straßen jetzt um 17.31 Uhr, immer noch die A9 München-Nürnberg zwischen Manching und Denkendorf, dauert eine halbe Stunde länger. Ansonsten sieht es eigentlich ganz gut aus. Keine größeren Staus auf den Autobahnen, aber die B304, die Dachauer Straße in München, die ist immer noch gesperrt und zwar in Fahrtrichtung Dachau in Höhe der A99 Ludwigsfeld. Da hat es einen Unfall gegeben, also wie gesagt, da ist es gesperrt, dauert auch schon 25 Minuten länger und dann müsste das Ganze auch umfahren. Und dann gibt es noch eine Sperrung und zwar auf der B305 zwischen Inzell und Bad Reichenhall. Da ist es komplett gesperrt in der Ortsdurchfahrt Weißbach. Danke, Christian. Habt ihr noch was? Dann gerne her damit 08000 1064 1064.
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2: Und da kamen auch Blitzer rein. Geblitzt wird zum Beispiel in Geltendorf auf der Römerstraße. Dann in Erdweg wird noch geblitzt. Und zwar, wenn er von Erdweg in Richtung

täglichen Rätsel-Date um kurz nach 6 bei mir in der Show. Es geht um Ruhm, Ehre und Respekt und ganz viel Applaus und die Frage an euch, welchen TV-Kult suchen wir da heute? Ja, so startet der Titelsong. Ich hoffe, das reicht schon. 08001064 1064, macht's wieder, Rainer, schickt eine WhatsApp ins Studio oder ruft einfach an unter der gleichen Nummer. 08001064 1064. Drei Songs ab zur Zeit und nach Foreigner gibt's noch einen Tippschnipsel.

0: Mädchen. Ja, toller Song aus den 80ern. Und ungegoogelt, so heißt es immer so schön bei Baywatch Berlin. Toller Podcast mit Klaas Häufer Umlauf. Ungegoogelt würde ich sagen, das, was wir heute suchen, ist schon älter als Urgent aus dem Jahr 81. Aber welchen TV-Kult suchen wir denn da heute? So startet der Titelsong. Ja. So, und jetzt noch der Tippschnipsel.
1: Ich bin Samson. Und die Kleine da mit dem Wuschelkopf, das ist Tiffy.
2: Ja, ich bin Tiffy. Guten Tag.
1: Und das ist Lilo Pulver.
0: Ja, und ich mit den leicht angekrauten Haaren, ich bin der Basti Pilos. Ja, und was suchen wir da heute für einen TV-Kult? Wer seid ihr? 08000 1064 1064.

Ruft hier an oder schickt mir eine WhatsApp. Ich freue mich auf alles, was reinkommt. Also 08000 1064 1064. Zwei Songs auf Zeit und nach Amy Winehouse und Chesney Hawks gibt's dann die Auflösung.

0: I am the one and only. Ja, und den einen welchen, die eine welche, die jetzt gleich Ruhm, Ehre und Respekt bei mir einkassiert, die suche ich jetzt oder den suche ich jetzt. Hier ist das Top FM Feierabendrätsel. Wir stehen kurz vor der Auflösung. Wir suchen nach einem wirklichen TV-Kult. Und die Frage an euch, was ist das? Ja, da tippt jetzt noch jemand auf Löwenzahn. Das ist es nicht. Das ist auch schon mal ein Tipp von mir. Ansonsten kommen jetzt noch die beiden Schnipsel. Ja, das ist der Titelsong.
1: Ich bin Samson. Und die Kleine da mit dem Wuschelkopf, das ist Tiffy.
2: Ja, ich bin Tiffy. Guten Tag.
1: Und das ist Lilo Pulver.
0: Ja, die bald 97 wird, wie mir gerade vorhin jemand geschrieben hat. So, und ich bin der Basti Pilos und ich freue mich auf eure Lösungen. Die Frage ist nur, was ist es für ein TV-Kult? Wer noch miträtseln will, 08000 1064 1064, das ist die Nummer für eine WhatsApp oder für einen Anruf. Und jetzt hören wir einfach mal in eine der Leitungen rein. Top FM, der Basti, hallo, wer ist denn da?
3: Ja, hallo, hier ist die Rosmarie.
0: Hallo, Rosmarie.
3: Hallo.
0: Nicht so schüchtern. Rufst wohl zum ersten Mal an.
3: Ja, tatsächlich, das stimmt.
0: So, hast du denn des Rätsels Lösung? Was suchen wir heute?
3: Die Sesamstraße.
0: Mega, hat sich doch direkt gelohnt. Kriegst du ganz viel Applaus von mir. Dazu noch Ruhm, Ehre und Respekt. Und dann mach dir einen schönen Abend. Lass es dir gut gehen.
3: Dankeschön.
0: Ciao. Ebenso.
3: Tschüss. Ciao.
0: Und dieser Applaus ist für alle, die ich sonst noch dran hatte am Telefon und ja, bei WhatsApp picke ich mal stellvertretend raus, Gabi oder Sabine, Christine, Monika oder und, also es sind so viele wieder, Karin, Uli, Andi, Heiner und, also es ist, ihr seid einfach wirklich großartig, trotz der Hitze, vielen, vielen Dank. Ja, und so als kleinen Flashback zurück in unsere Kindheit, spielen wir es nochmal an.

Großartig. Das war noch Fernsehen. So, und morgen rätseln wir weiter. Da geht es dann aber nicht um Fernsehen. Nein, dann geht es wie immer an einem Kino-Donnerstag um einen Film. Wieder morgen um 5:45. Jetzt weiter mit Musik. Jay Garth's Band ist gleich dabei. Rupert Holmes und Netherrealm.

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7: Ich bin Stefan Schütz. Brisante Neuigkeiten vom Flughafen Leipzig-Halle. Nach Bildinformationen soll es sich bei dem Sprengstoffpäckchen an einer gefundenen Drohne um Semtex handeln. Dieser Plastik-Sprengstoff kommt beim Militär und in der Industrie zum Einsatz, wurde aber auch schon von Terroristen genutzt. In Sachsen hat jetzt das Terror- und Abwehrzentrum des LKA die Ermittlungen übernommen. Behörden gehen von einem versuchten Anschlag aus. Im Prozess gegen die rechtsextreme Terrorgruppe Letzte Verteidigungswelle sind Urteile gesprochen worden. Das hanseatische Oberlandesgericht hat 8 Angeklagte unter anderem wegen versuchten Mordes und Brandstiftung zu Haftstrafen zwischen 1,5 und 5 Jahren verurteilt. Fiona Reinhardt berichtet.
8: Das Gericht ist überzeugt, dass die Gruppe Brand- und Sprengstoffanschläge auf Asylbewerberheime und linke Einrichtungen verübt und geplant hat. Dabei hinterließen die Mitglieder an den Fassaden unter anderem auch Hakenkreuze und rassistische Parolen. Außerdem soll die Gruppe sogenanntes Pedo-Hunting gemacht haben, also Jagd auf Menschen, die sie für Pädophile hielten.
7: Die Ausbildungszahlen in der bayerischen Metall- und Elektroindustrie sinken weiter. 2 große Arbeitgeberverbände rechnen für dieses Jahr mit gut 10% weniger neuen Ausbildungsverträgen auf etwa 12.000. Es heißt, die Wirtschaftskrise treffe die Branche hart, außerdem fehle es auch an geeigneten Bewerbern. Positiv, knapp 90% der Absolventen werden derzeit unbefristet übernommen. Der Arbeiter-Samariter-Bund fordert, wenn die Bundesregierung einen möglichen Zivildienst einführt, muss der mindestens 9 Monate dauern. Nur so bauen junge Leute wirklich eine Beziehung zu ihrer Aufgabe auf, heißt es bei den Funke-Medien. Der Zivildienst käme nur in Frage, falls auch der Dienst an der Waffe wieder zur Pflicht wird.
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9: Die ganze Altstadt als Galerie. Mehr als 100 Künstlerinnen und Künstler haben Wolfratshausen im vergangenen Herbst in eine große Ausstellung verwandelt. Und genau das könnte jetzt ausgezeichnet werden. Die Kunstmeile steht im Finale des Bayerischen Stadtmarketingpreises. Insgesamt gab es 56 Bewerbungen. Wolfratshausen gehört zu den 12 Finalisten. Ende Oktober wird bekannt gegeben, wer gewinnt. Aus Wolfratshausen, Sandra Sedelmeier.
10: Danke, Sandra. Und mehr Nachrichten aus Oberbayern gibt es dann auch wieder in einer Stunde in den Top-FM-Nachrichten um 19 Uhr.
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10: Kurz nach 6 haben wir's und es ist noch warm draußen, also da können wir noch ein bisschen diesen Abend genießen, bevor es dann nachher noch nass wird. Ja, da freut sich vor allem die Pflanzen, die Natur, die Tiere, das ist ganz, ganz wichtig. Aber jetzt können wir noch ein bisschen die Sonne genießen. Wir haben gemessen in Moosburg an der Stadthalle gerade noch 32 Grad, auch in Bergkirchen im Landkreis Dachau. Heute Abend kann es dann, wie gesagt, hier und da nass werden und es kann auch das ein oder andere kräftige Gewitter mit dabei sein. Das müssen wir im Auge behalten, das geht so rein bis in die Nacht. Nacht. Und wenn wir auf morgen schauen, da ist es dann nicht mehr so heiß. Da bleiben die Top-Temperaturen unter 30 Grad und es kann morgen zwischendurch auch mal regnen. Gewitter sind möglich und an sich tut sich die Sonne morgen auch schwerer. Immer mal wieder ziehen eben Wolkenfelder durch Oberbayern.
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10: Kurz nach 6 haben wir's. Vorsicht bitte A93, Kiefersfelden-Rosenheim zwischen dem Inntal-Dreieck, also die Überleitung zur A8 in Richtung Salzburg oder da. Also fangen wir nochmal an. Es ist heiß draußen. So, also A93, Kiefersfelden Richtung Rosenheim am Inntal-Dreieck, da in der Überleitung zur A8 in Richtung Salzburg. Jetzt haben wir's. Da ist ein Reh auf der Fahrbahn. Passt da bitte auf. Dann A9 München-Nürnberg zwischen Manche und Denkendorf. Da müsst ihr 20 Minuten mehr Zeit einplanen. Und 20 Minuten plus auch auf der A995 in Richtung München zwischen dem Kreuz Süd und Unterhaching. 20 Minuten, wie gesagt, da mehr Zeit einplanen. Ansonsten sieht's eigentlich ganz gut aus.
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10: Geblitzt wird in Erding, Landshuter Straße. Dann haben wir Forstern, Feldweg. Dann wird noch geblitzt in Hurlach im Landkreis Landsberg, die Iglinger Straße und in München Pilgersheimer Straße. Habt ihr noch was gesehen? Staus und Blitzer? Meldet ihr mal kostenlos per Anruf, per WhatsApp. Die Nummer ist die gleiche. 08000 1064 1064. Danke euch und eine gute und vor allem auch eine sichere Fahrt.
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10: Servus ihr Lieben, es geht rein in den Mittwochabend. Ich hoffe für euch mit was Leckerem zu essen. Vielleicht steht ein kühles Getränk für euch, ein Bierchen, ein Feierabendbierchen, darf gerne auch alkoholfrei sein. Oder ein Eis, ja, das wäre jetzt auch was. Ich serviere euch jetzt jedenfalls ganz viel Musik, eure Lieblingssongs. Crowded House ist gleich dabei, Linkin Park gibt's und das hier eine Art Radiohymne, Radio Gaga. Ja, wir im Radio sind ja auch ein bisschen Gaga, vor allem bei der Hitze da draußen. Also lasst es euch gut gehen. Hier mit Top FM und dem Mehr Musiksommer.

Die haben schon lässige Musik damals gemacht in den 80ern. Crowded House, Don't Dream It's Over. Ja, und lässig geht's auch gleich weiter mit Soul Asylum und ihrem großen Hit. Und der Runaway Train. Ja, und wir gehen auch noch in unser Lieblingsjahrzehnt, die 80er. Und davor, dann lassen wir es aber noch so richtig krachen jetzt hier im Top FM Mehr Musiksommer. Denn wir drehen das Radio jetzt auf zu Chumbawamba.

0: Also so klingt der Sound für euren Mittwochabend. Und da geht's im Top FM mehr Musiksommer um kurz nach halb dann auch schon weiter. Mehr Abwechslung aus vier Jahrzehnten. Dann mit den Pet Shop Boys, den Red Hot Chili Peppers, mit den New Radicals. Ja, und zwischen diesen ganzen coolen Jungs, da mischt sich auch eine ziemlich coole, lässige Künstlerin aus Oberbayern. Denn gleich heißt es ja wieder Top FM Bühne frei für Musik von hier. Und heute ist da Becky J am Start. Aus München kommt sie. Seid gespannt, was sie kann. Ihr Song, der ist gleich gegen 6:45 mit dabei. Und ich sag jetzt schon mal so viel, sie kann viel.
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0: Ich habe mir gerade noch mal das Wetterradar angeschaut. Also es ist noch warm draußen. Wir haben 31 Grad gemessen in München an der Frauenkirche, auch in Penzberg. Aber so aus dem Süden, da kommt schon Regen auf uns zu. Und der verteilt sich dann heute noch im Laufe des Abends auf ganz Oberbayern. Also da kann es heute noch wirklich vielerorts nass werden. Teilweise können aber auch kräftige Gewitter mit dabei sein. Habt das bitte im Auge. Ansonsten, wenn wir auf morgen schauen, da ist es dann teilweise nass morgen. Also morgen, da freut sich die Natur, da freuen sich die Pflanzen. Ich freue mich auch so ein bisschen, es regnet zwischendurch. Gewitter sind auch möglich. Es ist auch nicht mehr ganz so heiß. Top-Temperaturen unter 30 Grad und dazu ziehen eben immer wieder Wolkenfelder durch Oberbayern. Es gibt nicht mehr ganz so viel Sonne wie die letzten Tage.
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0: Der Blick auf die Straßen sieht eigentlich ganz gut aus. Keine größeren Staus bei uns.
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0: Geblitzt wird noch bei uns hier in Oberbayern. Da haben wir Erding, die Landshuter Straße. Dann steht ein Blitzer in Hurlach im Landkreis Landsberg. Die Iglinger Straße in München.

0: Ist Gemeinde Erdweg. Liebe Grüße.
1: Ja, ich habe einfach mal gedacht, ich lasse dich warnen. Sehr gut gemacht. Dann danke ich dir. Und wer auch einen Blitzer hat oder sonst irgendwas auf den Straßen entdeckt, 08000 1064 1064, das ist die Nummer direkt zu mir hier ins Studio. Euch einen schönen Abend und eine gute Fahrt.

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0: Seit über 2,5 Jahren, da lernen wir unsere Musikszene hier in Oberbayern besser kennen und feiern Woche für Woche den Sound von hier und schenken euch eine Bühne. Und heute mit einer ganz tollen Künstlerin, die sich jetzt am besten selbst vorstellt.
2: Hi, ich bin Becky J, Sängerin aus München und ich singe überwiegend Country-Musik, aber auch Rock, Pop und Folk. Die Abwechslung ist eben das, was mir, meinen Musikerkollegen und dem Publikum am meisten Spaß macht. Ich trete fast jedes Wochenende auf und ich liebe es, die Menschen mit meiner Show zu begeistern. Ich schreibe und komponiere auch eigene Songs, wie den folgenden Song The Devil in You. Danke, dass ihr hier bei Radio Top FM meinen Song spielt. Ich freue mich riesig darüber und ich hoffe, wir sehen uns bald. Eure Becky J.

0: Das war doch mal eine richtig coole Nummer aus München. Becky J mit The Devil in You. Und alle Infos über sie findet ihr auf ihrer Homepage becky-j.de oder ihr geht auf ihre Insta-Seite. Und wer jetzt sagt, den Sound, den will ich auch mal live erleben, das geht schon nächste Woche am 14.8. im legendären Rattlesnake Saloon in München und einen Tag später dann noch am 15.8. Maria Himmelfahrt im Jailhouse in Bad Tölz beim Harley-Treffen. Alles Gute weiter dir, Becky J. Ja, und wenn ihr euren Song auch mal bei uns hier im Radio hören wollt, dann schickt ihn mir. Ich freue mich drauf.
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So klingen sie, die 80er hier bei uns bei Radio Top FM. Und wenn ihr jetzt schon sagt, das war eine richtig coole Nummer, ja, dann legen wir jetzt noch eine Schippe oben drauf. Denn Third Eye Blind, Semi Charmed Life, Sound aus den 90ern, so aller American Pie Filme, so dieser College Rock, der singt mich jetzt raus aus dem Studio, rein in den Feierabend. Für mich war es das für heute. Ich gehe jetzt noch ein bisschen Restsonne genießen und dann hören wir uns morgen wieder. Würde mich sehr, sehr freuen. Ich bin Basti Pilos. Ab 14 Uhr bin ich dann morgen wieder für euch da. Bis dahin, lasst es euch gut gehen. Habt einen schönen Abend.

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9: Ich bin Moritz Einzel. Eine mögliche Rückkehr der Wehrpflicht rückt auch den Zivildienst wieder in den Fokus. Der Arbeiter-Samariter-Bund und das Deutsche Rote Kreuz haben sich im Falle einer Wiedereinführung für eine Dauer von mindestens 9 Monaten ausgesprochen. Ideal wäre eine Dauer von einem Jahr. Nur so könnten die jungen Menschen während des Dienstes etwas lernen, sagte der ASB-Bundesvorsitzende Fleckenstein den Funke-Medien. Das extreme Niedrigwasser auf Rhein, Donau und anderen Flüssen beschäftigt jetzt auch die Politik. Die Verkehrsminister der Länder wollen den Bund nach Informationen der Rheinischen Post zu neuen Maßnahmen drängen. Ziel ist es, den Güterverkehr trotz der niedrigen Pegelstände am Laufen zu halten. Zoe Tassovali berichtet.
10: Viele Frachtschiffe können im Moment längst nicht so viel laden wie normalerweise. Das bringt Lieferketten durcheinander und verteuert Transporte. Die Länder fordern deshalb unter anderem mehr Schiffe, die auch bei wenig Wasser fahren können, und einen schnelleren Ausbau der Wasserstraßen. Immerhin gibt es bei der Energieversorgung bislang Entwarnung. Kraftwerke laufen laut dem Bundeswirtschaftsministerium weiter normal. Auch bei Öl und Kraftstoffen gibt es aktuell keine Engpässe.
9: Die Drohne, die auf dem Leipziger Flughafen gefunden wurde, hatte eine Sprengvorrichtung. Das hat das Sächsische Landeskriminalamt bestätigt. Demnach wurde das Fluggerät mit einem Sprengstoffroboter untersucht und der Zünder entfernt. Nach Angaben aus Sicherheitskreisen war die Drohne in der Nähe eines ukrainischen Frachtflugzeugs sichergestellt worden. In einem Bach in Ismaning bei München sind hunderte Schrauben und Nägel im Wasser entdeckt worden. Nach Angaben der Gemeinde wurden am Wochenende mit Hilfe eines Magneten insgesamt 3 Eimer der gefährlichen Gegenstände aus dem Wasser geholt. Der Seebach in Ismaning wird im Sommer gerne zur Abkühlung genutzt. Besucherinnen und Besucher werden aufgerufen, vorsichtig zu sein und Badeschuhe zu tragen.
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11: Einsteigen, wischen, losfahren. Ab nächstem Jahr wird bayernweit ein neues In-Out-System im Nahverkehr eingeführt. Fahrgäste, zum Beispiel hier in Starnberg, checken sich vor der Fahrt mit der S-Bahn oder dem Bus per Smartphone ein und am Ziel dann einfach wieder aus. Den passenden Preis berechnet das System dann automatisch. So sollen auch Fahrten über verschiedene Verkehrsbünde hinweg leichter möglich werden. Aus Starnberg, Pia Wörz.
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13: Kurz nach 7, Olching am Grünanger 31 Grad, genauso auch in Taufkirchen im Landkreis München. Heute am Abend auch in der Nacht, da sind teils kräftige Schauer, auch Gewitter möglich. Das müssen wir auf alle Fälle im Auge behalten. Ansonsten morgen am Donnerstag, da tut sich die Sonne ein bisschen schwerer als die letzten Tage und die Hitze ist nicht mehr ganz so krass. Immer mal wieder ziehen Wolkenfelder durch Oberbayern. Es kann sogar zwischendurch mal regnen. Auch Gewitter sind möglich. Und die Top-Temperaturen, die liegen morgen wieder unter 30 Grad.
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13: Der Blick auf die Straßen sieht eigentlich ganz gut aus. Keine größeren Staus mehr bei uns hier in Oberbayern.
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13: Geblitzt wird aktuell noch in Weilheim, da ist es die Münchner Straße. Dann steht ein Blitzer in Hausen auf der Römerstraße, im Landkreis Landsberg ist das. Dann haben wir noch Forstern den Feldweg und der neueste Blitzer aus München, die Orleansstraße. Danke Dirk. Habt ihr noch was gesehen? Staus und Blitzer? Meldet ihr mal kostenlos per Anruf, per WhatsApp. Die Nummer, die ist die gleiche, 08000 1064 1064. Danke euch und eine gute und vor allem auch eine sichere Fahrt.
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3: Halb acht, 30 Grad noch in Fürstenfeldbruck am Schwimmbad, 31 Grad in Neuching im Landkreis Erding. Heute Abend, auch in der Nacht, müssen wir den Himmel im Auge behalten, denn teilweise sind kräftige Schauer und auch Gewitter möglich. Die Tiefstwerte liegen so bei 18 Grad. Und wenn wir dann morgen auf den Donnerstag schauen, da kühlt so ein bisschen ab, also kühlen in Anführungszeichen. Wir sind immer noch sehr heiß, aber die Top-Temperaturen bleiben erstmals wieder unter der 30-Grad-Marke. Dazu ziehen immer mal wieder Wolkenfelder durch Oberbayern und zwischendurch kann es auch mal regnen.
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4: Besser ankommen mit dem besten Stau- und Blitzerservice für Ingolstadt. Inzwischen alles entspannt, keine Meldungen.
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4: Geblitzt wird auf der A9 Richtung Nürnberg, kurz vor Kinding. Wenn ihr noch was seht, gerne Bescheid sagen über unsere kostenlose App.
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1: Heute habe ich einen super spannenden Tierpark für euch, der ist perfekt für die Sommerferien. Es geht in den Vogelpark Euching. In den großen Gehegen leben mehr als 500 Vögel aus der ganzen Welt. Zum Beispiel die lustig verspielten Keas, Weißkopfseeadler, Schneeeulen, Pelikan, Kakadu und auch ein schneeweißer Pfau mit einem prächtigen Gefieder. Es gibt sogar einige Vögel, die auf der ganzen Welt nur hier leben. Zum Beispiel die europäische Zwergschabe. Der Vogelpark Euching liegt wunderbar in der Auenlandschaft der Amper und ist ein spannender Ferienausflug für die ganze Familie.
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6: Ich bin Moritz Einzel. Sachsens Innenminister Schuster hat den Drohnenfund am Leipziger Flughafen als sehr ernsten Sicherheitsvorfall bezeichnet. Landes- und Bundespolizei ermitteln unter Hochdruck. Auf dem Gelände des Flughafens Leipzig-Halle war in der Nacht eine Drohne mit Sprengstoffvorrichtung gefunden worden. Auch Sprengstoff soll daran befestigt gewesen sein. Nun wird untersucht, ob es sich um einen Anschlagsversuch handelt. Der sogenannte Idiotentest wird in Deutschland immer seltener angeordnet. Im vergangenen Jahr gab es rund 70.100 medizinisch-psychologische Untersuchungen, fast 7% weniger als im Jahr davor. Zoe Tassovali berichtet.
7: Für viele Autofahrer ist es der wohl unangenehmste Termin überhaupt. Die Untersuchung, die entscheidet, ob man seinen Führerschein wiederbekommt. Genau solche Untersuchungen gibt es inzwischen aber seltener. Trotzdem geht es in fast jedem zweiten Fall immer noch um Alkohol. Erst danach folgen Drogen und Medikamente.
6: Mit einem humorvollen Video will die Stadt Memmingen die Premiere des neuen Avengers-Films nach Bayerisch-Schwaben holen. Hintergrund ist, dass das Produktionsunternehmen Marvel für einen Werbefilm ein Bild des Memminger Rathauses samt Marktplatz genutzt hat. Oberbürgermeister Rothenbacher sagte, es komme nicht jeden Tag vor, dass das Rathaus einer bayerischen Stadt Teil des Marvel-Universums wird. Deswegen habe man beschlossen, Marvel mit einem Augenzwinkern offiziell nach Memmingen einzuladen. Bei der Tour de France der Frauen hat sich die deutsche Radsporthoffnung Antonia Niedermayer auf den 4. Platz der Gesamtwertung verbessert. Die 23-Jährige aus Rosenheim erreichte bei der 5. Etappe von Mâcon nach Belleville en Beaujolais als 6. das Ziel. Den Tagessieg holte sich Topfavoritin Demi Vollering aus den Niederlanden vor der gesamtführenden Marlene Reusser aus der Schweiz.
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9: Kurz nach 8, wir haben in Eching im Landkreis Freising noch 30 Grad, 28 in Kaufering im Landkreis Landsberg. Heute am Abend, auch in der Nacht, sind teils kräftige Schauer und auch Gewitter möglich. Das im Auge behalten. Ansonsten morgen am Donnerstag, da tut sich die Sonne viel schwerer als die letzten Tage. Immer mal wieder ziehen Wolken Felder durch Oberbayern. Es kann zwischendurch auch mal regnen, auch Gewitter sind möglich und die Hitze, die ist dann nicht mehr ganz so da. Es bleibt aber sommerlich, Top-Temperaturen um die 29, 30 Grad und am Freitag, da starten wir unbeständig und danach wird es aber wieder sonnig.
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6: Eine Meldung von der B23 Leermoos Richtung Garmisch-Partenkirchen zwischen Griesen und Garmisch-Partenkirchen. 2 Kilometer Stau, 20 Minuten der Zeitverlust.
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3: Ich bin Moritz Einzel. Sachsens Innenminister Schuster hat den Drohnenfund am Leipziger Flughafen als sehr ernsten Sicherheitsvorfall bezeichnet. Landes- und Bundespolizei ermitteln unter Hochdruck. Auf dem Gelände des Flughafens Leipzig-Halle war in der Nacht eine Drohne mit Sprengstoffvorrichtung gefunden worden. Auch Sprengstoff soll daran befestigt gewesen sein. Nun wird untersucht, ob es sich um einen Anschlagsversuch handelt. Der sogenannte Idiotentest wird in Deutschland immer seltener angeordnet. Im vergangenen Jahr gab es rund 70.100 medizinisch-psychologische Untersuchungen, fast 7% weniger als im Jahr davor. Zoe Tassovali berichtet.
4: Für viele Autofahrer ist es der wohl unangenehmste Termin überhaupt. Die Untersuchung, die entscheidet, ob man seinen Führerschein wiederbekommt. Genau solche Untersuchungen gibt es inzwischen aber seltener. Trotzdem geht es in fast jedem zweiten Fall immer noch um Alkohol. Erst danach folgen Drogen und Medikamente.
3: Mit einem humorvollen Video will die Stadt Memmingen die Premiere des neuen Avengers-Films nach Bayerisch-Schwaben holen. Hintergrund ist, dass das Produktionsunternehmen Marvel für einen Werbefilm ein Bild des Memminger Rathauses samt Marktplatz genutzt hat. Oberbürgermeister Rothenbacher sagte, es komme nicht jeden Tag vor, dass das Rathaus einer bayerischen Stadt Teil des Marvel-Universums wird. Deswegen habe man beschlossen, Marvel mit einem Augenzwinkern offiziell nach Memmingen einzuladen. Bei der Tour de France der Frauen hat sich die deutsche Radsporthoffnung Antonia Niedermayer auf den 4. Platz der Gesamtwertung verbessert. Die 23-Jährige aus Rosenheim erreichte bei der 5. Etappe von Mâcon nach Belleville en Beaujolais als 6. das Ziel. Den Tagessieg holte sich Topfavoritin Demi Vollering aus den Niederlanden vor der gesamtführenden Marlene Reusser aus der Schweiz.
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5: Heute am Abend, auch in der Nacht, sind teils kräftige Schauer und auch Gewitter möglich. Das müssen wir auf alle Fälle im Auge behalten. Ansonsten morgen am Donnerstag, da tut sich die Sonne schwerer als die letzten Tage. Immer mal wieder ziehen Wolkenfelder durch Oberbayern. Es kann tagsüber immer mal nass werden, auch Gewitter sind möglich. Die Top-Temperaturen morgen sogar unter 30 Grad. Und am Freitag, da ist es erst noch unbeständig, teilweise auch nass. Aber so ab dem Nachmittag wird es dann wieder sonniger.

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3: Ich bin Moritz Einzel. Nach dem Drohnenvorfall auf dem Leipziger Flughafen ermitteln die Behörden auf Hochtouren. Gestern spätabends war eine Drohne mit Sprengladung im Frachtbereich des Airports gefunden worden. Von einem sehr ernsten Sicherheitsvorfall spricht Sachsens Innenminister Schuster. Der Bericht von Fiona Reinert.
4: Und Leipzigs Oberbürgermeister findet, die Bedrohungslage in Deutschland hat damit eine neue Qualität erreicht. Er fordert, dass die Infrastruktur besser geschützt wird. Besonders weil Drohnen ja immer wieder für Aufregung an deutschen Flughäfen sorgen. Der Flughafenverband ADV beispielsweise hat ja deswegen auch schon gefordert, dass Flughäfen mit Drohnenabwehrsystemen ausgestattet werden.
3: FIFA-Präsident Infantino kämpft um seinen Job. Er hat das Spitzenpersonal des Fußball-Weltverbandes zu einer Krisensitzung nach Rabat in Marokko beordert. Hintergrund ist, dass Infantino Vermarktungsanteile an FIFA-Wettbewerben an private Investoren verkaufen wollte. Damit verscherzte er es sich mit mehreren Kontinentalverbänden. Am deutlichsten formulierte die europäische UEFA, dass sie kein Vertrauen mehr zu Infantino hat. Nach einer Notbremsung eines Lasters auf der Autobahn A96 sind auf einem Rastplatz im Landkreis Fürstenfeldbruck rund 1000 Liter Fischöl ausgelaufen. Nach Polizeiangaben musste der Parkplatz Kreuzlinger Forst in Fahrtrichtung Lindau wegen der aufwendigen Reinigungsarbeiten gestern bis in die Nacht gesperrt werden. Einer der Ölbehälter auf der Ladefläche war durch eine scharfe Bremsung des LKW beschädigt worden. Nächstes Gold für Florian Wellbrock. Der Schwimmer ist bei den Europameisterschaften in Paris heute auch im Freiwasserschwimmen über 5 Kilometer der schnellste gewesen. Erst gestern hatte der 28-Jährige aus Magdeburg über die 10 Kilometer triumphiert.
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5: Heute am Abend, auch in der Nacht, sind teils kräftige Schauer und auch Gewitter möglich. Das müssen wir auf alle Fälle im Auge behalten. Ansonsten morgen am Donnerstag, da tut sich die Sonne schwerer als die letzten Tage. Immer mal wieder ziehen Wolkenfelder durch Oberbayern. Es kann tagsüber immer mal nass werden, auch Gewitter sind möglich. Die Top-Temperaturen morgen sogar unter 30 Grad. Und am Freitag, da ist es erst noch unbeständig, teilweise auch nass. Aber so ab dem Nachmittag wird's dann wieder sonnig.
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3: Eine Meldung von der A3 Passau Richtung Nürnberg. Zwischen Rosenhof und Neutraubling liegen Gegenstände auf der Fahrbahn. A9 Nürnberg Richtung München, zwischen Hilpoltstein und Greding auch da Gegenstände auf der Fahrbahn. Und A94 Passau Richtung München, zwischen Neuötting Ost und Neuötting Reifenteile auf der Straße.
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1: Ich bin Moritz Einsel. Nach dem Drohnenvorfall auf dem Leipziger Flughafen ermitteln die Behörden auf Hochtouren. Gestern spätabends war eine Drohne mit Sprengladung im Frachtbereich des Airports gefunden worden. Von einem sehr ernsten Sicherheitsvorfall spricht Sachsens Innenminister Schuster. Der Bericht von Fiona Reinhardt.
2: Und Leipzigs Oberbürgermeister findet, die Bedrohungslage in Deutschland hat damit eine neue Qualität erreicht. Er fordert, dass die Infrastruktur besser geschützt wird. Besonders weil Drohnen ja immer wieder für Aufregung an deutschen Flughäfen sorgen. Der Flughafenverband ADV beispielsweise hat ja deswegen auch schon gefordert, dass Flughäfen mit Drohnenabwehrsystemen ausgestattet werden.
1: FIFA-Präsident Infantino kämpft um seinen Job. Er hat das Spitzenpersonal des Fußballweltverbandes zu einer Krisensitzung nach Rabat in Marokko beordert. Hintergrund ist, dass Infantino Vermarktungsanteile an FIFA-Wettbewerben an private Investoren verkaufen wollte. Damit verscherzte er es sich mit mehreren Kontinentalverbänden. Am deutlichsten formulierte die europäische UEFA, dass sie kein Vertrauen mehr zu Infantino hat. Nach einer Notbremsung eines Lasters auf der Autobahn A96 sind auf einem Rastplatz im Landkreis Fürstenfeldbruck rund 1000 Liter Fischöl ausgelaufen. Nach Polizeiangaben musste der Parkplatz Kreuzlinger Forst in Fahrtrichtung Lindau wegen der aufwendigen Reinigungsarbeiten gestern bis in die Nacht gesperrt werden. Einer der Ölbehälter auf der Ladefläche war durch eine scharfe Bremsung des LKW beschädigt worden. Nächstes Gold für Florian Wellbrock. Der Schwimmer ist bei den Europameisterschaften in Paris heute auch im Freiwasserschwimmen über 5 Kilometer der schnellste gewesen. Erst gestern hatte der 28-Jährige aus Magdeburg über die 10 Kilometer triumphiert.
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3: Heute am Abend, auch in der Nacht, sind teils kräftige Schauer und auch Gewitter möglich. Das müssen wir auf alle Fälle im Auge behalten. Ansonsten morgen am Donnerstag, da tut sich die Sonne schwerer als die letzten Tage. Immer mal wieder ziehen Wolkenfelder durch Oberbayern. Es kann tagsüber immer mal nass werden. Auch Gewitter sind möglich. Die Top-Temperaturen morgen sogar unter 30 Grad. Und am Freitag, da ist es erst noch unbeständig, teilweise auch nass. Aber so ab dem Nachmittag wird's dann wieder sonniger.

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3: Mit Yves Simon. Am Flughafen Halle-Leipzig hat sich gerade Bundesinnenminister Dobrindt zu dem Drohnenvorfall letzte Nacht geäußert. Der CSU-Politiker spricht von einem verhinderten Anschlag. Das Sicherheitsrisiko bezeichnet er deswegen als hoch und deswegen sollen auch die Vorkehrungen deutlich erhöht werden.
4: Dazu gehört neben einer intensiven Zusammenarbeit der Behörden eine intensive Zusammenarbeit auch der Länder. Und es wird sich darauf vorbereitet, auf weitere mögliche Bedrohungsszenarien, die es geben kann.
3: Letzte Nacht war nahe einer ukrainischen Frachtmaschine eine Drohne mit einer Sprengvorrichtung entdeckt worden. Außerdem ist ein anderes Flugzeug mit einem unbekannten Flugobjekt kollidiert. Jetzt ermitteln die Generalstaatsanwaltschaft und der sächsische Staatsschutz. In Hamburg sind Mitglieder und Unterstützer einer rechtsextremen Gruppierung zu Haftstrafen verurteilt worden. Es handelt sich dabei um die sogenannte letzte Verteidigungswelle. Das Oberlandesgericht hat gegen die jungen Angeklagten Strafen von bis zu 5 Jahren Gefängnis verhängt. Die rechte Zelle hatte Spreng- und Brandanschläge geplant und erste Brandanschläge auch schon verübt. Die Ausbildungszahlen in der bayerischen Metall- und Elektroindustrie sinken immer weiter. 2 große Arbeitgeberverbände rechnen für dieses Jahr mit etwa 10% weniger neuen Ausbildungsverträgen. 12.000 sollen es nur noch sein. Das heißt, die Wirtschaftskrise trifft die Branche hart und außerdem fehlt es an geeigneten Bewerbern. Positiv, knapp 90% der Absolventen werden momentan unbefristet übernommen. Mit einem humorvollen Video will die Stadt Memmingen die Premiere des neuen Avengers-Films ins Allgäu holen. Hintergrund ist, dass das Produktionsunternehmen Marvel für einen Werbefilm ein Bild des Memminger Rathauses samt Marktplatz genutzt hat. Das Ganze ist dann doch aber eher mit einem Augenzwinkern zu verstehen, denn Oberbürgermeister Rothenbacher kann sich nicht vorstellen, dass die Premiere wirklich in Memmingen stattfinden wird. Bei der Tour de France der Frauen hat sich die deutsche Radsporthoffnung Antonia Niedermayer auf den 4. Platz in der Gesamtwertung verbessert. Die 23-Jährige kommt aus Rosenheim und bei der 5. Etappe ist sie als 6. ins Ziel gefahren. Den Tagessieg hat sich Topfavoritin Timmy Vollering aus den Niederlanden geholt vor der gesamtführenden Marleen Reuser aus der Schweiz.
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5: Heute am Abend, auch in der Nacht, sind teils kräftige Schauer und auch Gewitter möglich. Das müssen wir auf alle Fälle im Auge behalten. Ansonsten morgen am Donnerstag, da tut sich die Sonne schwerer als die letzten Tage. Immer mal wieder ziehen Wolkenfelder durch Oberbayern. Es kann tagsüber immer mal nass werden, auch Gewitter sind möglich. Die Top-Temperaturen morgen sogar unter 30 Grad. Und am Freitag, da ist es erst noch unbeständig, teilweise auch nass. Aber so ab dem Nachmittag wird es dann wieder sonnig.
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3: Sperre auf der A95 Garmisch-Partenkirchen in Fahrtrichtung München zwischen Penzberg-Iffeldorf und Seeshaupt, hier die Sperre wegen eines Unfalls. Und A99 die Ostumfahrung München in Richtung Salzburg zwischen Haar und Hohenbrunn, ein Unfall. Die rechte Spur ist blockiert und Vorsicht, es liegen auch Gegenstände auf der Fahrbahn. Allen unterwegs eine gute und vor allem auch sichere Fahrt.
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4: Ich bin Yves Simon. Am Flughafen Halle-Leipzig hat sich gerade Bundesinnenminister Dobrindt zu dem Drohnenvorfall letzte Nacht geäußert. Der CSU-Politiker spricht von einem verhinderten Anschlag. Das Sicherheitsrisiko bezeichnet er deswegen als hoch und deswegen sollen auch die Vorkehrungen deutlich erhöht werden.
5: Dazu gehört neben einer intensiven Zusammenarbeit der Behörden eine intensive Zusammenarbeit auch der Länder. Und es wird sich darauf vorbereitet, auf weitere mögliche Bedrohungsszenarien, die es geben kann.
4: Letzte Nacht war nahe einer ukrainischen Frachtmaschine eine Drohne mit einer Sprengvorrichtung entdeckt worden. Außerdem ist ein anderes Flugzeug mit einem unbekannten Flugobjekt kollidiert. Jetzt ermitteln die Generalstaatsanwaltschaft und der sächsische Staatsschutz. Die Ausbildungszahlen in der bayerischen Metall- und Elektroindustrie sinken immer weiter. Zwei große Arbeitgeberverbände rechnen für dieses Jahr mit etwa 10% weniger neuen Ausbildungsverträgen. 12.000 sollen es nur noch sein. Das heißt, die Wirtschaftskrise trifft die Branche hart und außerdem fehlt es an geeigneten Bewerbern. Positiv, knapp 90% der Absolventen werden momentan unbefristet übernommen. Mit einem humorvollen Video will die Stadt Memmingen die Premiere des neuen Avengers-Films ins Allgäu holen. Hintergrund ist, dass das Produktionsunternehmen Marvel für einen Werbefilm ein Bild des Memminger Rathauses samt Marktplatz genutzt hat. Das Ganze ist dann doch aber eher mit einem Augenzwinkern zu verstehen, denn Oberbürgermeister Rothenbacher kann sich nicht vorstellen, dass die Premiere wirklich in Memmingen stattfinden wird. Bei der Tour de France der Frauen hat sich die deutsche Radsporthoffnung Antonia Niedermayer auf den 4. Platz in der Gesamtwertung verbessert. Die 23-Jährige kommt aus Rosenheim und bei der 5. Etappe ist sie als 6. ins Ziel gefahren. Den Tagessieg hat sich Topfavoritin Timmy Vollering aus den Niederlanden geholt vor der gesamtführenden Marlene Reusser aus der Schweiz.
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6: Heute am Abend, auch in der Nacht, sind teils kräftige Schauer und auch Gewitter möglich. Das müssen wir auf alle Fälle im Auge behalten. Ansonsten morgen am Donnerstag, da tut sich die Sonne schwerer als die letzten Tage. Immer mal wieder ziehen Wolkenfelder durch Oberbayern. Es kann tagsüber immer mal nass werden. Auch Gewitter sind möglich. Die Top-Temperaturen morgen sogar unter 30 Grad. Und am Freitag, da ist es erst noch unbeständig, teilweise auch nass. Aber so ab dem Nachmittag wird es dann wieder sonnig.
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1: Heute habe ich einen super spannenden Tierpark für euch, der ist perfekt für die Sommerferien. Es geht in den Vogelpark Olching. In den großen Gehegen leben mehr als 500 Vögel aus der ganzen Welt. Zum Beispiel die lustig verspielten Keas, Weißkopfseeadler, Schneeeulen, Pelikan, Kakadu und auch ein schneeweißer Pfau mit einem prächtigen Gefieder. Es gibt sogar einige Vögel, die auf der ganzen Welt nur hier leben. Zum Beispiel die europäische Zwergschabe. Der Vogelpark Olching liegt wunderbar in der Auenlandschaft der Amper und ist ein spannender Ferienausflug für die ganze Familie.
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3: mit Yves Simon. Nachdem letzte Nacht eine Drohne mit einer Sprengladung am Flughafen Halle-Leipzig in der Nähe einer ukrainischen Antonov-Maschine entdeckt und entschärft wurde, hat sich vorhin am Abend Bundesinnenminister Dobrindt ein Bild der Lage gemacht.
4: Meine Einschätzung, dass wir es hier mit einem hybriden Anschlagsszenario zu tun haben.
3: Terrorermittler prüfen auch eine politische Motivation. Vorfälle mit Drohnen hat es an Flughäfen ja schon häufiger gegeben, aber noch keinen, bei dem wirklich Sprengstoff mit im Spiel war. Die duale Ausbildung bleibt in Bayern gefragt. Knapp 4 Wochen vor dem Start ins neue Lehrjahr gibt es aber noch offene Stellen. Wer noch keine Ausbildungsstelle hat, sollte sich jetzt bewerben und auch weniger bekannte Berufe dabei in den Blick nehmen. Das rät die IHK Schwaben. Starke Azubi-Zuwächse gibt es im Hotel- und Gaststättengewerbe. Bei der Industrie, da sieht's aber anders aus. Dahinter lässt die schwächelnde Konjunktur Spuren. Insgesamt beobachtet die IHK Schwaben, dass der Trend zum Studium abflacht und sich viele Jugendliche bewusst für eine Ausbildung entscheiden. Trotz des Niedrigwassers in den Flüssen läuft die Energieversorgung in Deutschland bisher weiter stabil. Laut Wirtschaftsministerium gibt es keine Engpässe bei Öl und Kraftstoffen. Kraftwerke müssen auch nicht heruntergefahren werden. Anders sieht es im Ausland aus, in Ungarn und auch in Rumänien. Da sind Atomkraftwerke gedrosselt worden, in Österreich auch Wasserkraftwerke wegen fehlendem Kühlwasser. Das ist ein Schlag gegen internationale Schleuserkriminalität. In einer gemeinsamen Aktion mehrerer Staatsanwaltschaften und der Bundespolizei sind jetzt 3 hochrangige Schleuser festgenommen worden. Darunter ist ein 26-Jähriger im Raum Saarbrücken und auch 2 weitere Verdächtige in Serbien. Ihnen wird vorgeworfen, hunderte Flüchtlinge, vor allem aus Syrien, über das Mittelmeer nach Lampedusa und auch weiter nach Deutschland geschleust zu haben. Teilweise für bis zu 10.000 Euro pro Person. Die Spritpreise bei uns in Deutschland gehen spürbar nach unten. Laut ADAC haben sich Benzin und Diesel seit Wochenbeginn wieder deutlich verbilligt, ausgelöst durch den stark gesunkenen Ölpreis. Super E10 kostet im Durchschnitt momentan 2,13 Euro je Liter. Der Diesel liegt bei 2,20 Euro im Schnitt. Nach Ansicht des ADAC sind die Preise aber immer noch viel zu hoch. Es gibt weiteres Potenzial für Senkungen, da ist sich der Automobilclub sicher.
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5: Heute am Abend, auch in der Nacht, sind teils kräftige Schauer und auch Gewitter möglich. Das müssen wir auf alle Fälle im Auge behalten. Ansonsten morgen am Donnerstag, da tut sich die Sonne schwerer als die letzten Tage. Immer mal wieder ziehen Wolkenfelder durch Oberbayern. Es kann tagsüber immer mal nass werden, auch Gewitter sind möglich. Die Top-Temperaturen morgen sogar unter 30 Grad. Und am Freitag, da ist es erst noch unbeständig, teilweise auch nass, aber so ab dem Nachmittag wird's dann wieder sonnig.
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3: Momentan liegt uns nur eine Meldung vor, die kommt aus Niederbayern von der B388 Taufkirchen Richtung Vilsbiburg. Zwischen Wolferding und Vilsbiburg ein Unfall, die Bundesstraße ist aktuell gesperrt. Ansonsten allen eine gute Fahrt.
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3: Ich bin Yves Simon. Nachdem letzte Nacht eine Drohne mit einer Sprengladung am Flughafen Halle-Leipzig in der Nähe einer ukrainischen Antonov-Maschine entdeckt und entschärft wurde, hat sich vorhin am Abend Bundesinnenminister Dobrindt ein Bild der Lage gemacht.
4: Meine Einschätzung, dass wir es hier mit einem hybriden Anschlagsszenario zu tun haben.
3: Terrorermittler prüfen auch eine politische Motivation. Vorfälle mit Drohnen hat es an Flughäfen ja schon häufiger gegeben, aber noch keinen, bei dem wirklich Sprengstoff mit im Spiel war. Die duale Ausbildung bleibt in Bayern gefragt. Knapp 4 Wochen vor dem Start ins neue Lehrjahr gibt es aber noch offene Stellen. Wer noch keine Ausbildungsstelle hat, sollte sich jetzt bewerben und auch weniger bekannte Berufe dabei in den Blick nehmen. Das rät die IHK Schwaben. Starke Azubi-Zuwächse gibt es im Hotel- und Gaststättengewerbe. Bei der Industrie, da sieht's aber anders aus. Dahinter lässt die schwächelnde Konjunktur Spuren. Insgesamt beobachtet die IHK Schwaben, dass der Trend zum Studium abflacht und sich viele Jugendliche bewusst für eine Ausbildung entscheiden. Trotz des Niedrigwassers in den Flüssen läuft die Energieversorgung in Deutschland bisher weiter stabil. Laut Wirtschaftsministerium gibt es keine Engpässe bei Öl und Kraftstoffen. Kraftwerke müssen auch nicht heruntergefahren werden. Anders sieht es im Ausland aus, in Ungarn und auch in Rumänien. Da sind Atomkraftwerke gedrosselt worden, in Österreich auch Wasserkraftwerke wegen fehlendem Kühlwasser. Das ist ein Schlag gegen internationale Schleuserkriminalität. In einer gemeinsamen Aktion mehrerer Staatsanwaltschaften und der Bundespolizei sind jetzt 3 hochrangige Schleuser festgenommen worden. Darunter ist ein 26-Jähriger im Raum Saarbrücken und auch 2 weitere Verdächtige in Serbien. Ihnen wird vorgeworfen, hunderte Flüchtlinge, vor allem aus Syrien, über das Mittelmeer nach Lampedusa und auch weiter nach Deutschland geschleust zu haben. Teilweise für bis zu 10.000 Euro pro Person.
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5: Heute am Abend, auch in der Nacht, sind teils kräftige Schauer und auch Gewitter möglich. Das müssen wir auf alle Fälle im Auge behalten. Ansonsten morgen am Donnerstag, da tut sich die Sonne schwerer als die letzten Tage. Immer mal wieder ziehen Wolkenfelder durch Oberbayern. Es kann tagsüber immer mal nass werden. Auch Gewitter sind möglich. Die Top-Temperaturen morgen sogar unter 30 Grad. Und am Freitag, da ist es erst noch unbeständig, teilweise auch nass. Aber so ab dem Nachmittag wird es dann wieder sonniger.
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1: Bei der Hitze, da lassen unsere Pflanzen ganz schön die Köpfe hängen und kaum gegossen ist gefühlt schon wieder alles trocken. Aber Juliane, du hast da einen super Tipp.
2: Ja, ein altes T-Shirt ist die Lösung. Das legen wir wie ein Lappen um den Wurzelbereich der Pflanze, dann alles ordentlich gießen. Der Stoff speichert nämlich die Feuchtigkeit und gibt sie dann nach und nach an die Erde ab. So bleibt die Erde dann länger feucht. Besonders praktisch ist der T-Shirt-Trick zum Beispiel bei Kübelpflanzen.
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3: Mit Yves Simon. Bundesinnenminister Dobrindt hat nach dem Drohnenvorfall am Flughafen Halle-Leipzig von einem verhinderten Anschlag gesprochen. Außerdem hat der CSU-Politiker angekündigt, dass sich Deutschland noch stärker gegen solche hybriden Bedrohungen absichern muss. Die Ermittlungen laufen, aber es gibt auch einen Verdacht und den schildert uns Fiona Reinhardt.
4: Also der Botschafter der Ukraine in Deutschland ist überzeugt, dass Russland dahinter steckt. Er wüsste nicht, wer das sonst sein könnte. Die Ermittler von der Generalstaatsanwaltschaft und vom LKA haben sich dazu aber bisher noch nicht geäußert. Die stecken ja auch noch mitten in den Ermittlungen.
3: Also bisher ist nur klar, die Drohne war vergangene Nacht in der Nähe ukrainischer Frachtmaschinen entdeckt worden. Forstmitarbeiter haben bei Markt Redwitz in Oberfranken einen schaurigen Fund im Wald gemacht. Sie haben Teile eines menschlichen Skeletts im Gestrüpp gefunden. Ganz in der Nähe, da war auch eine Jacke mit einem Ausweis. Daraus schließen die Ermittler jetzt, dass es sich um einen seit Februar vermissten 81-Jährigen aus Markt Redwitz handeln könnte. Hinweise auf eine Straftat gibt es bisher nicht. Die Staatsanwaltschaft hat eine Obduktion angeordnet. Im US-Bundesstaat Michigan hat der linksgerichtete Demokrat El Sayed die Vorwahl gewonnen. Er steht damit bei den Kongresswahlen im November auf dem Stimmzettel. Der 41-Jährige hat sich gegen die moderatere Demokratin Stevens durchgesetzt. Unterstützt wurde er unter anderem von Bernie Sanders. Die Demokraten wollen ihren Senatssitz im Bundesstaat verteidigen. Gewinnt El Sayed, wäre er der erste muslimische Senator in der Geschichte der USA. Bei der Schwimm-Europameisterschaft in Paris hat es wieder einen deutschen Sieg gegeben. Der Wasserspringer Moritz Wesemann ist zum zweiten Mal Europameister geworden. 4 Tage nach seinem Sieg vom 1-Meter-Brett ist der 24-Jährige auch im Finale vom Dreier-Europameister geworden. Das ist ihm auch schon vor 3 Jahren geglückt. Wirbel gerade um das Finale der Fußball-Weltmeisterschaft 2030. Da dementiert die FIFA gerade Berichte, wonach Präsident Gianni Infantino Marokko das Endspiel schon fest zugesagt haben soll. Das Finale könnte demnach im neuen Hassan-Stadion in Casablanca steigen. Entschieden ist aber noch nichts, beteuert die FIFA jetzt. Spanien, Portugal und Marokko richten die WM 2030 ja gemeinsam aus und die ersten Partien, die finden in Südamerika statt.
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5: Heute in der Nacht sind immer noch kräftige Schauer und auch Gewitter hier in Oberbayern möglich. Das müssen wir im Auge behalten. Die Tiefstwerte liegen so bei 18 Grad. Und wenn wir dann heute auf den Donnerstag schauen, auch tagsüber bleibt es eher unbeständig. Die Sonne tut sich hier und da schwer, denn immer mal wieder ziehen Wolkenfelder durch Oberbayern. Zwischendurch kann Regen dabei sein, auch Gewitter sind möglich. Und die Top-Temperaturen, die bleiben unter der 30-Grad-Marke. Und wenn wir noch auf den Freitag schauen, erst noch unbeständig. Dann ab dem Nachmittag wieder sonniger.
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3: A6 Heilbronn Richtung Nürnberg zwischen Schwäbisch Hall und der Kochertalbrücke ein LKW mit Panne auf der rechten Spur. A9 Nürnberg Richtung München zwischen dem Kreuz Nürnberg Ost und dem Dreieck Nürnberg Feucht, Unfall in der Baustelle. A71 Schweinfurt Richtung Suhl zwischen Bad Kissingen Oerlenbach und Marsbach, hier liegen Gegenstände auf der Fahrbahn. Und dann haben wir Aquaplaning Gefahr aktuell auf der A96 München Richtung Lindau, Höhe Eching das Ganze. Allen unterwegs eine gute und sichere Fahrt.
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5: Ich bin Yves Simon. Bundesinnenminister Dobrindt hat nach dem Drohnenvorfall am Flughafen Halle-Leipzig von einem verhinderten Anschlag gesprochen. Außerdem hat der CSU-Politiker angekündigt, dass sich Deutschland noch stärker gegen solche hybriden Bedrohungen absichern muss. Die Ermittlungen laufen, aber es gibt auch einen Verdacht und den schildert uns Fiona Reinhardt.
6: Also der Botschafter der Ukraine in Deutschland ist überzeugt, dass Russland dahinter steckt. Er wüsste nicht, wer das sonst sein könnte. Die Ermittler von der Generalstaatsanwaltschaft und vom LKA haben sich dazu aber bisher noch nicht geäußert. Die stecken ja auch noch mitten in den Ermittlungen.
5: Also bisher ist nur klar, die Drohne war vergangene Nacht in der Nähe ukrainischer Frachtmaschinen entdeckt worden. Forstmitarbeiter haben bei Markt Redwitz in Oberfranken einen schaurigen Fund im Wald gemacht. Sie haben Teile eines menschlichen Skeletts im Gestrüpp gefunden. Ganz in der Nähe, da war auch eine Jacke mit einem Ausweis. Daraus schließen die Ermittler jetzt, dass es sich um einen seit Februar vermissten 81-Jährigen aus Markt Redwitz handeln könnte. Hinweise auf eine Straftat gibt es bisher nicht. Die Staatsanwaltschaft hat eine Obduktion angeordnet. Im US-Bundesstaat Michigan hat der linksgerichtete Demokrat Al Syed die Vorwahl gewonnen. Er steht damit bei den Kongresswahlen im November auf dem Stimmzettel. Der 41-Jährige hat sich gegen die moderatere Demokratin Stevens durchgesetzt. Unterstützt wurde er unter anderem von Bernie Sanders. Die Demokraten wollen ihren Senatssitz im Bundesstaat verteidigen. Gewinnt Al Syed, wäre er der erste muslimische Senator in der Geschichte der USA. Wirbel gerade um das Finale der Fußball-Weltmeisterschaft 2030. Da dementiert die FIFA gerade Berichte, wonach Präsident Gianni Infantino Marokko das Endspiel schon fest zugesagt haben soll. Das Finale könnte demnach im neuen Hassan-Stadion in Casablanca steigen. Entschieden ist aber noch nichts, beteuert die FIFA jetzt. Spanien, Portugal und Marokko richten die WM 2030 ja gemeinsam aus und die ersten Partien, die finden in Südamerika statt.
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7: Heute in der Nacht sind immer noch kräftige Schauer und auch Gewitter hier in Oberbayern möglich. Das müssen wir im Auge behalten. Die Tiefstwerte liegen so bei 18 Grad. Und wenn wir dann heute auf den Donnerstag schauen, auch tagsüber bleibt es eher unbeständig. Die Sonne tut sich hier und da schwer, denn immer mal wieder ziehen Wolkenfelder durch Oberbayern. Zwischendurch kann Regen dabei sein, auch Gewitter sind möglich. Und die Top-Temperaturen, die bleiben unter der 30-Grad-Marke. Und wenn wir noch auf den Freitag schauen, erst noch unbeständig. Dann ab dem Nachmittag wieder sonniger.
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1: Heute habe ich einen super spannenden Tierpark für euch, der ist perfekt für die Sommerferien. Es geht in den Vogelpark Olching. In den großen Gehegen leben mehr als 500 Vögel aus der ganzen Welt. Zum Beispiel die lustig verspielten Keas, Weißkopfseeadler, Schneeeulen, Pelikan, Kakadu und auch ein schneeweißer Pfau mit einem prächtigen Gefieder. Es gibt sogar einige Vögel, die auf der ganzen Welt nur hier leben. Zum Beispiel die europäische Zwergschabe. Der Vogelpark Olching liegt wunderbar in der Auenlandschaft der Amper und ist ein spannender Ferienausflug für die ganze Familie.
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4: mit Yves Simon. Mitten in den Ferienmonaten ist am Flughafen Halle-Leipzig ein Anschlag verhindert worden, möglicherweise auch mit Toten oder Verletzten. Zumindest aber mit großen Schäden. Innenminister Dobrindt spricht nach dem Drohnenfund von letzter Nacht von einem hybriden Anschlagsszenario, das aber zum Glück abgewehrt werden konnte.
5: Das heißt, bei professioneller Technik muss man davon ausgehen, dass möglicherweise der und die Täter auch die Abwehrmaßnahmen bereits kennen und darauf aufbauend Technologien verwenden, die durch bestehende Abwehrtechnik nicht identifiziert werden kann.
4: Eine mit Sprengstoff bestückte Drohne war letzte Nacht nahe ukrainischer Frachtmaschinen auf dem Flughafengelände entdeckt worden. In Oberbayern haben Almwirte Bundeslandwirtschaftsminister Rainer mit ihren Sorgen konfrontiert, vom Wolf bis über Bürokratie und zur Trockenheit, die da gerade herrscht. Beim Thema Wolf fordern die Landwirte mehr Schutz fürs Vieh und sie begrüßen, dass Abschüsse inzwischen erleichtert wurden. Außerdem verlangen die Betriebe weniger Auflagen und mehr finanzielle Unterstützung, vor allem für die Wasserversorgung, denn die Hitze und die Trockenheit setzen der Almwirtschaft immer stärker zu. Einige Almen mussten schon ihre Bewirtschaftung einstellen. In der Ostukraine spitzt sich die Lage weiter zu. Aus Kramatorsk sollen mehr als 500 Kinder und Jugendliche mit ihren Begleitern rausgeholt werden. Der Gouverneur spricht von einer schwierigen, aber notwendigen Entscheidung, weil russische Truppen vorrücken und immer wieder Menschen bei Angriffen sterben oder verletzt werden. Präsident Selenskyj hat außerdem nach eigenen Angaben mit NATO-Generalsekretär Rutte über neue Luftabwehrraketen gesprochen, um die Städte besser schützen zu können. Unionsfraktionschef Rei wirbt für das Rentenpaket der schwarz-roten Bundesregierung. Im ersten hat er das Vorhaben eine Jahrhundertreform genannt und er warnt davor, einzelne Bausteine jetzt wieder anzufassen, zum Beispiel die abschlagsfreie Frührente nach 45 Beitragsjahren. Über die Frührente wird heftig gestritten, weil mehrere Ostministerpräsidenten das geplante Aus der Regelung kritisieren. Nächstes Gold für Florian Wellbrock. Der Schwimmer ist bei den Europameisterschaften in Paris auch im Freiwasserschwimmen über 5 Kilometer der schnellste gewesen. Erst am Vortag hatte der 28-Jährige aus Magdeburg über die 10 Kilometer gewonnen.
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6: Heute in der Nacht sind immer noch kräftige Schauer und auch Gewitter hier in Oberbayern möglich. Das müssen wir im Auge behalten. Die Tiefstwerte liegen so bei 18 Grad. Und wenn wir dann heute auf den Donnerstag schauen, auch tagsüber bleibt es eher unbeständig. Die Sonne tut sich hier und da schwer, denn immer mal wieder ziehen Wolkenfelder durch Oberbayern. Zwischendurch kann Regen dabei sein, auch Gewitter sind möglich. Und die Top-Temperaturen, die bleiben unter der 30-Grad-Marke. Und wenn wir noch auf den Freitag schauen, erst noch unbeständig. Dann ab dem Nachmittag wieder sonniger.
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4: A6 Heilbronn Richtung Nürnberg zwischen Schwäbisch Hall und der Kochertalbrücke. Ein LKW mit Panne blockiert die rechte Spur. A9 Nürnberg Richtung München zwischen dem Kreuz Nürnberg Ost und dem Dreieck Nürnberg. Feucht, ein Unfall in der Baustelle behindert den Verkehr. Und A93 Regensburg-Holledau zwischen Pendling und Bad Abbach. Hier sind Tiere auf der Fahrbahn. Allen unterwegs eine gute und sichere Fahrt.
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5: Ich bin Yves Simon. Mitten in den Ferienmonaten ist am Flughafen Halle-Leipzig ein Anschlag verhindert worden, möglicherweise auch mit Toten oder Verletzten. Zumindest aber mit großen Schäden. Innenminister Dobrindt spricht nach dem Drohnenfund von letzter Nacht von einem hybriden Anschlagsszenario, das aber zum Glück abgewehrt werden konnte.
6: Das heißt, bei professioneller Technik muss man davon ausgehen, dass möglicherweise der und die Täter auch die Abwehrmaßnahmen bereits kennen und darauf aufbauend Technologien verwenden, die durch bestehende Abwehrtechnik nicht identifiziert werden kann.
5: Eine mit Sprengstoff bestückte Drohne war letzte Nacht nahe ukrainischer Frachtmaschinen auf dem Flughafengelände entdeckt worden. In Oberbayern haben Almwirte Bundeslandwirtschaftsminister Rainer mit ihren Sorgen konfrontiert, vom Wolf bis über Bürokratie und zur Trockenheit, die da gerade herrscht. Beim Thema Wolf fordern die Landwirte mehr Schutz fürs Vieh und sie begrüßen, dass Abschüsse inzwischen erleichtert wurden. Außerdem verlangen die Betriebe weniger Auflagen und mehr finanzielle Unterstützung, vor allem für die Wasserversorgung, denn die Hitze und die Trockenheit setzen der Almwirtschaft immer stärker zu. Einige Almen mussten schon ihre Bewirtschaftung einstellen. In der Ostukraine spitzt sich die Lage weiter zu. Aus Kramatorsk sollen mehr als 500 Kinder und Jugendliche mit ihren Begleitern rausgeholt werden. Der Gouverneur spricht von einer schwierigen, aber notwendigen Entscheidung, weil russische Truppen vorrücken und immer wieder Menschen bei Angriffen sterben oder verletzt werden. Präsident Selenskyj hat außerdem nach eigenen Angaben mit NATO-Generalsekretär Rutte über neue Luftabwehrraketen gesprochen, um die Städte besser schützen zu können. Nächstes Gold für Florian Wellbrock. Der Schwimmer ist bei den Europameisterschaften in Paris auch im Freiwasserschwimmen über 5 Kilometer der schnellste gewesen. Erst am Vortag hatte der 28-Jährige aus Magdeburg über die 10 Kilometer gewonnen.
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7: Heute in der Nacht sind immer noch kräftige Schauer und auch Gewitter hier in Oberbayern möglich. Das müssen wir im Auge behalten. Die Tiefstwerte liegen so bei 18 Grad. Und wenn wir dann heute auf den Donnerstag schauen, auch tagsüber bleibt es eher unbeständig. Die Sonne tut sich hier und da schwer, denn immer mal wieder ziehen Wolkenfelder durch Oberbayern. Zwischendurch kann Regen dabei sein, auch Gewitter sind möglich. Und die Top-Temperaturen, die bleiben unter der 30-Grad-Marke. Und wenn wir noch auf den Freitag schauen, erst noch unbeständig. Dann ab dem Nachmittag wieder sonniger.
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6: Mit Yves Simon. Letzte Nacht ist ja am Flughafen Halle-Leipzig eine Drohne mit Sprengstoff abgewehrt und unschädlich gemacht worden. Jetzt ist klar, es hat sich dabei um einen verhinderten Anschlag gehandelt. Das hat Bundesinnenminister Dobrindt am Abend erklärt.
7: Meine Einschätzung, dass wir es hier mit einem hybriden Anschlagsszenario zu tun haben.
6: Hybrid bedeutet, dass es bei dem Anschlag nicht um einen klassischen militärischen Angriff geht, sondern es wird Druck auf einen Konfliktgegner ausgeübt, zum Beispiel durch einen Anschlag oder auch durch Cyberattacken. Der Chef des Münchner IFO-Instituts Clemens Fuest will den ermäßigten Mehrwertsteuersatz von 7% komplett abschaffen. Alle Waren, auch Lebensmittel damit, die sollen einheitlich mit 19% besteuert werden, findet er. Dadurch würden aber auch Brot, Butter und Obst teuer. Im Gegenzug schlägt Fuest jährliche Gutschriften vor. 360 Euro schweben ihm davor, aber nur für Haushalte mit geringem Einkommen. Neue Hoffnung für die blockierte Straße von Hormus. Der Iran und der Oman verhandeln offenbar über eine neue Schifffahrtsroute durch die Meerenge. Und es steht, wie es ausschaut, eine Einigung kurz bevor. Das hat das Regime in Teheran bekannt gegeben. Die geografischen Koordinaten für die Route stehen demnach schon fest. Und jetzt wird gerade noch an einer gemeinsamen Erklärung gewerkelt. Das Ganze aber ohne die USA. Im Bodensee ist eine Frau während eines Unwetters von einem Boot gefallen und untergegangen. Bisher ist sie nicht wieder aufgetaucht. Die Suche soll aber direkt nach Tagesanbruch weitergehen. Eine Gewitterzelle hat sich da am Nachmittag über dem Motorboot geleert und hat dann auch hohe Wellen ausgelöst. Das hat die Polizei erklärt. Dazu hat es so stark geregnet, dass das Boot dann gekentert ist. Das hat ihr Mann ausgesagt. Er war auch mit an Bord und hat schnell Hilfe gerufen. 200 Rettungskräfte aus Deutschland, Österreich und aus der Schweiz waren am Abend in dem Gebiet bei Kressbronn im Einsatz. Das hat sich der French Open-Sieger völlig anders vorgestellt. Alexander Zverev ist beim Masters 1000-Turnier in Montreal überraschend in der zweiten Runde rausgeflogen. Der Hamburger hat gegen den Niederländer Kriegsbohr in 3 Sätzen verloren. Beim Turnier in Montreal wollte sich Zverev eigentlich für die US Open warm